Von Bundesjustizministerin Hubig befasst sich heute das Bundeskabinett. Wer sie bei einem Überfall oder einer sexuellen Tat einsetzt, soll künftig mindestens 5 Jahre ins Gefängnis kommen. Bisher lag die Mindeststrafe

0: Hilfe so heißen darf. Geklagt hatte der Verlag, dem die Rechte an der bekannten Comicreihe Asterix und Obelix gehören. Dieter Ebeling hat die Einzelheiten.
1: Es geht ums Markenrecht. Obelix ist stark und unbesiegbar, aber auch sehr sympathisch. Der Verlag argumentiert, dieses Image wird durch Waffen beschädigt. Der Waffenhersteller sagt, es bestehe keine Verwechslungsgefahr zwischen seinen Produkten und Comics. Und gedanklich gäbe es zwischen Waffen und Obelix gar keine Verbindung.
0: Der Eurovision Song Contest in Österreich läuft und der deutsche Beitrag von Sarah Engels kommt richtig gut an. Ihr Song Fire bekam im ersten Halbfinale viel Applaus in Wien. Überzeugt haben am Abend auch Schweden, Finnland und Griechenland. Auch Israel ist weiter, wobei es da neben Begeisterung auch Buhrufe gab. Aus Protest gegen Israels Teilnahme haben Spanien, Irland, Island, Slowenien und die Niederlande abgesagt.
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playlist update, The Lazies, Too Tough to Die.

The Lazies aus Australien haben auch diese Single via Kickstarter durch ihre Fans finanziert. Ein lohnendes Investment. Too Tough to Die von The Lazies ist neu. Auf Rockantenne Bayern.

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Nevertell. Criminal.

Neues Futter aus dem Modern Rock House Nevertell. Criminal heißt das jüngste Werk der Jungs aus Florida und ist neu auf Rockantenne Bayern.

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4: Ich bin Katrin Steinberger. 6 Stunden Koalitionsausschuss, 6 Stunden beraten über Reformen, Entlastungen und Haushalt. Ergebnisse sind bisher nicht bekannt. In erster Linie sollte aber ja der Streit zwischen Union und SPD aufgearbeitet werden. Jan-Henner Reitze in Berlin, ist das gelungen?
5: Niemand hat wutentbrannt die Runde verlassen und es ist bisher auch nichts darüber bekannt, dass rumgebrüllt wurde. Merz und Co. glauben noch daran, irgendwie die Kurve zu kriegen. Aber Antworten darauf, wie genau Gräben bei zahlreichen Themen überwunden werden sollen, fehlen weiterhin. Dazu gehören klaffende Milliardenlücken im Haushalt, also genau das Problem, an dem die Ampel-Vorgängerregierung letztlich zerbrochen ist.
4: Die schwarz-rote Koalition will den 8-Stunden-Tag abschaffen und stattdessen eine Wochenarbeitszeit einführen. Juso-Chef Thürmer kritisiert das jetzt gegenüber dem Redaktionsnetzwerk Deutschland scharf. Bundeskanzler Merz ignoriere die Interessen der Arbeitnehmer, das sei eine Frechheit. Auch Arbeitsministerin Baas distanzierte sich von den Plänen, machte aber deutlich, es steht im Koalitionsvertrag. Katholiken aus aller Welt werden in Würzburg erwartet. Dort beginnt heute der 104. Deutsche Katholikentag. Das Motto lautet: Hab Mut, steh auf. Bis Sonntag kommen rund 30.000 Teilnehmer aus Deutschland, Europa und der Welt zu dem Großevent. Insgesamt sind rund 900 Veranstaltungen geplant. Schock in der NBA. Die nordamerikanische Basketball-Profiliga trauert um Brandon Clark. Der Spieler von den Memphis Grizzlies ist im Alter von nur 29 Jahren gestorben. Das teilten das Franchise und Clarks Agentur mit. Die Todesursache ist noch unbekannt. Brandon Clark spielte seit 2019 für die Memphis Grizzlies.
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Die Foo Fighters sind zurück und klingen mehr nach Garagenrock als je zuvor. Caught in the Echo von den Foo Fighters ist neu auf Rockantenne Bayern.

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1: Ich bin Katrin Steinberger. 6 Stunden haben Union und SPD im Kanzleramt beraten. Eigentlich sollte es um wichtige Reformen gehen. Konkrete Ergebnisse gab es beim Koalitionsausschuss aber erst einmal nicht. Beide Seiten betonten vorab, dass es vor allem um einen Plan für die nächsten Wochen geht. Denn bei vielen Themen gehen die Meinungen weit auseinander. Besonders beim Thema Steuerreform gibt es Streit. Zur Rentenreform hat sich jetzt Bundesbankchef Joachim Nagel zu Wort gemeldet. Er fordert, dass das Rentenalter in Zukunft automatisch an die steigende Lebenserwartung angepasst wird. Das sei fast unvermeidlich, sagte er dem Handelsblatt. Gut findet er das neue Altersvorsorgedepot, das ab nächstem Jahr als Nachfolger der Riester-Rente startet und Investitionen an der Börse fördert. Das sei ein wichtiger Schritt für die Altersvorsorge, so Nagel. Cem Özdemir soll heute zum neuen Ministerpräsidenten von Baden-Württemberg gewählt werden und schreibt damit Geschichte. Er wäre der erste Ministerpräsident mit türkischen Wurzeln. Er sieht das als Zeichen, dass auch Kinder mit Migrationshintergrund und Arbeiterkinder viel erreichen können. Wer sich anstrengt und Unterstützung bekommt, habe in Deutschland viele Chancen, sagte Özdemir dem Redaktionsnetzwerk Deutschland. Form, Größe und Verpackung, alles ist gleich, doch drin ist weniger. Weil Schokoladentafeln von Milka inzwischen 90 statt bisher 100 Gramm wiegen, sind Verbraucherschützer vor Gericht gezogen. Am Vormittag soll das Urteil fallen. Tanja Wagner hat die Einzelheiten.
2: Vielen hatten sich bei den Verbraucherschützern über die neue Milka-Tafel beschwert. Mondelez argumentiert dagegen, dass die Grammangabe ja für jeden sichtbar vorn und hinten auf der Verpackung steht. Bei der mündlichen Verhandlung vor 3 Wochen hatte das Gericht in seiner ersten Einschätzung schon durchblicken lassen, dass Kunden durch die neue Packung getäuscht werden können.

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1: Die neue Scheibe von Social Distortion, Born to Kill. Das war eine wirklich schwere Geburt, dieses Album.
2: There's two songs.
3: Da sind über 30 Jahre alte Songs aus Demos der White Light Scheibe dabei.
2: 30 years old.
1: 15 lange Jahre sind seit der Vorgängerplatte vergangen. Aber Leute, das Warten, das hat sich aber mal sowas von gelohnt. Sänger und Gitarrist Mike Ness und seine Gang geben euch wirklich alles, was die Kultband seit Ende der 70er ausmacht. Eine gute Schippe Punkrock, Rock'n'Roll und auch Country müsst ihr euch unbedingt reinziehen.
3: Es geht um unsere Karriere, unseren rebellischen Geist und die Feststellung, dass dieses Rebellische nie endet.
1: Cool, oder? Diese ganzen Rockgenres miteinander zu vereinen, das kriegt wahrscheinlich heutzutage keine Band ehrlicher und besser hin als Social Distortion. Und Frontmann Mike Ness, der hat sich spätestens jetzt zu Lebzeiten schon eingereiht in der Ruhmeshalle der Kultfiguren, direkt neben Johnny Cash, Lemmy und Joey Ramone. Born to Kill von Social Distortion ist euer Album der Woche hier auf Rockantenne Bayern.

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Die Happy sind zurück. Die Single All I Ever Wanted von Die Happy ist neu auf Rockantenne Bayern.

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1: Das Rockantenne Bayernwetter. Über dem Freistaat startet der Tag mit einem Wechsel aus vielen Wolken. Südlich der Donau lockert es später auf und dann blitzt auch mal die Sonne durch. Ab dem Nachmittag ziehen von Mainfranken her erneut Schauer auf. Dazu 10 bis 16 Grad in der Spitze.
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1: Ich bin Sophie Gareis. Es ist 5 Uhr. Guten Morgen. Nach rund 6 Stunden ist in der Nacht der Koalitionsausschuss zwischen Union und SPD zu Ende gegangen. Was dabei rauskam, ist momentan noch nicht so ganz klar. Die Unionsspitzen wollen jetzt am Morgen weitere Infos bekannt geben. Diskutiert wurden weitere Entlastungen für die hohen Energiepreise, ein Reformfahrplan und der Haushalt. Der Verband der Automobilindustrie rechnet mit einem weiteren Stellenabbau in der Branche. Bis 2035 könnten bis zu 225.000 Stellen wegfallen, so der Verband. Ein anderes Bild zeichnet dagegen momentan der Elektroautobauer Tesla. Er hat gerade angekündigt, am deutschen Standort in Grünheide mehr als 1.500 neue Jobs zu schaffen. Es glitzert und funkelt wieder in Südfrankreich. In Cannes sind am Abend die berühmten internationalen Filmfestspiele eröffnet worden. Bei der Eröffnungsgala waren zahlreiche Stars auf dem roten Teppich mit dabei. Unter anderem Schauspielerin Demi Moore, Model Heidi Klum oder auch der Herr-der-Ringe-Regisseur Peter Jackson. Der erhielt am Abend die Ehrenpalme für sein Lebenswerk.
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1: Ein Gesetz gegen Ticketwucherpreise, dafür setzt sich der neue Verband Pro Musik ein. Die Initiative will mittels eines offenen Briefs die deutsche Bundesregierung zum Handeln auffordern und so eine gesetzliche Regulierung für den Ticket-Zweitmarkt erwirken. Ziel ist es, überteuerte Weiterverkäufe einzudämmen, Ticketbots zu verbieten und Systeme aufzudecken, die falsche Konzertkarten in Umlauf bringen. Die Initiative schließt sich aus Musikern, Veranstaltern und Branchenverbänden zusammen und wird von Bands wie den Toten Hosen, den Ärzten und Kraftklub unterstützt.
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3: Guten Morgen, Rockrepublik. Hier ist Rockantenne am Mittwoch. Draußen bleibt es heute in vielen Ecken eher kühl, grau und schaueranfällig. Also genau die Sorte Morgen, die einen ordentlichen Soundtrack braucht. Den liefern wir. Erst The All-American Rejects, bei denen diese Woche sogar ein neues Album ansteht. Und danach Loverboy, frisch mit Hall of Fame Rückenwind aus Kanada. So darf ein Mittwoch doch anfangen.
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Mittwochmorgen auf Rockantenne und sollte das alles heute noch nicht so richtig rundlaufen mit euch, wir helfen nach. Jetzt Lenny Kravitz mit American Woman und direkt danach R.E.M. mit einem Songtitel, der morgens vor dem ersten Kaffee manchmal fast dokumentarisch wirkt. It's the end of the world as we know it. Und für R.E.M.-Fans übrigens ganz nice, R.E.M. at the BBC ist 2026 nochmal neu aufgelegt worden. Guten Morgen.

Ach ja, Zynismus ist einfach die beste Art und Weise, mit allem klarzukommen. It's the end of the world as we know it, R.E.M. Und weiter geht's mit Musik, die auch an einem grauen Morgen sofort Farbe reinbringt. Linkin Park sind ja weiter im großen Comeback-Kapitel unterwegs und mit neuer Sängerin Emily Armstrong und neuer Tour-Energie. Da freuen wir uns schon auf ihre Auftritte bei Rock am Ring und Rock im Park und wie Emily dann Songs wie Castle of Glass vom Publikum singen lässt. Und danach Poison mit Talk Dirty to Me. So früh am Morgen schon. Lauter machen, durchziehen, der Mittwoch kann kommen.

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4: Das Rockantenne Bayernwetter. Über dem Freistaat startet der Tag mit einem Wechsel aus vielen Wolken. Südlich der Donau lockert es später auf und dann blitzt auch mal die Sonne durch. Ab dem Nachmittag ziehen von Mainfranken her erneut Schauer auf. Dazu 10 bis 16 Grad in der Spitze.
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4: Ich bin Sophie Gareis. Es ist 5:30. Guten Morgen. Zehntausende Besucher werden in den kommenden Tagen in Würzburg erwartet. Da startet ab heute der Katholikentag. Rund 900 Veranstaltungen sind bis Sonntag geplant, unter anderem Konzerte, aber auch Diskussionsrunden. Bundeskanzler Merz, Bundespräsident Steinmeier und Bayerns Ministerpräsident Söder haben sich angekündigt. In Wörishofen im Allgäu kam es gestern zu einem SEK-Einsatz. Spezialeinheiten der Polizei haben einen 25-jährigen Mann vorläufig festgenommen. Er soll zuvor bei einem Gebäude der Freien Evangelischen Gemeinde in Wörishofen eine andere Person bedroht haben. Mehr sagt die Polizei bisher allerdings nicht. Die Ermittlungen laufen. Er hatte sich bei der Fußball-EM vor 2 Jahren heimlich als Fake-Maskottchen ins Münchner Fußballstadion geschmuggelt. Deshalb muss sich heute der YouTuber Marvin Wildhage vor Gericht verantworten. Die Vorwürfe: Urkundenfälschung und Erschleichung von Leistungen. Wildhage hatte seine Aktion damals in einem Video festgehalten, um die Sicherheitslücken bei der UEFA aufzuzeigen, wie er selbst sagt.
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4: Die Beatles kehren zurück in die Rockrepublik, zumindest auf dem Bildschirm. Eine neue TV-Serie beleuchtet die Anfangstage der Karriere der berühmten Pilzköpfe in Hamburg. Dort haben die Fab Four Anfang der 60er fast 300 Konzerte gespielt, vor ihrem großen Durchbruch in ihrer britischen Heimat. Die Produktion der 6-teiligen Serie läuft bereits, allerdings nicht in der Hansestadt, sondern in München und im britischen Merseyside. Ein Veröffentlichungsdatum für Hamburg Days steht noch aus.
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wunderschönen Mittwochmorgen mit der Rockantenne Frühschicht. Und jetzt drehen wir noch mal ein Stück auf. Erst Billy Talent. Die wurden in diesem Jahr bei den Juno Awards sogar für ihr soziales Engagement ausgezeichnet. Und danach Anouk mit Nobody's Wife. Wenn ihr gerade unterwegs seid zur Frühschicht, schon im Büro seid oder nach Hause von der Nachtschicht und auch alle, die sich jetzt noch mal im Bett umdrehen. Schön, dass ihr dabei seid hier auf Rockantenne.

Kurz vor sechs am Mittwochmorgen, der Laden läuft. Und jetzt gibt's nochmal zwei absolute Wachmacher. Europe mit The Final Countdown ist einer dieser Songs, der selbst im Halbschlaf sofort Stadiongefühl liefert. Und wenn ihr schon im Bad seid, auch nochmal richtig Power gibt für, okay, komm, hier, links, rechts, zack, zack, zack, zack, zack, wir schaffen das, Rocky. Und mit Aerosmith geht's in den Aufzug, natürlich nur musikalisch, Love in an Elevator. Also Rockrepublik, letzter Extraschub jetzt für diese Stunde. Schön, dass wir das zusammen angehen heute Morgen.

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6: Das Rockantenne Bayernwetter. Über dem Freistaat startet der Tag mit einem Wechsel aus vielen Wolken. Südlich der Donau lockert es später auf und dann blitzt auch mal die Sonne durch. Ab dem Nachmittag ziehen von Mainfranken her erneut Schauer auf. Dazu 10 bis 16 Grad in der Spitze.
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6: Ich bin Sophie Gareis. Es ist 6 Uhr. Guten Morgen. 6 Stunden wurde diskutiert. Ob am Ende auch konkret was bei rauskam, das ist momentan noch nicht ganz klar. Die Spitzen von Union und SPD haben ihren Koalitionsausschuss im Kanzleramt in der Nacht beendet. Jetzt am Morgen wollen sie weitere Infos veröffentlichen. Spannend dürfte werden, ob es möglicherweise noch weitere Entlastungen für die hohen Energiepreise geben könnte. Sind die neuen Schokoladentafeln von Milka eine Mogelpackung? Darüber entscheidet heute das Landgericht Bremen. Die Verbraucherzentrale Hamburg wirft dem Hersteller Mondelez vor, mit den neuen Schokotafeln die Kunden absichtlich zu täuschen. Statt wie früher 100 wiegen sie nur noch 90 Gramm. An der Verpackung sei das aber kaum zu erkennen. Sie ist nur einen Millimeter dünner und das Design ist identisch. Am Abend hat das erste Halbfinale beim Eurovision Song Contest stattgefunden. Weiter sind unter anderem Israel, Schweden, Finnland und Griechenland. Die deutsche Kandidatin Sarah Engels steht ja schon im Finale. Ihr umjubelter Auftritt gestern war außer Konkurrenz.
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6: Nach Iron Maiden und Judas Priest landen in diesem Jahr nun auch Oasis auf der Leinwand. Die noch namenlose Dokumentation läuft am 11. September in ausgewählten Kinos deutschlandweit und begleitet die Band auf ihrer kürzlichen Reunion-Tour. Teil des Films ist auch ein Interview der beiden Gallagher-Brüder Liam und Noel, das erste gemeinsame Gespräch der beiden vor der Kamera seit Jahrzehnten. Außerdem steht fest, nach ihrer Leinwandpremiere steht die Dokumentation dann auch zum Streaming zur Verfügung.
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7: Ja, good morning in the morning. Wir starten gleich mit den Rocksongs eures Lebens in diesem Mittwoch. Für manche ist das All We Are von Warlock, für andere Manfred Mann's Earth Band mit For You und für einen jungen Mann aus NRW sind das ein paar Helden der 90er. Wer genau? Gleich.
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1: Ihr klingelt einfach durch über die kostenlose Rockantenne-Studio-Hotline 08080 4000 oder meldet euch an in der Rockantenne-App und erzählt sie uns die Geschichte zu dem Song, der euch am allermeisten auf dieser Welt bedeutet. Kurzum, dem Rocksong eures Lebens. Wer auch, wie auch immer diese Geschichte aussieht, als Dankeschön fürs Mitmachen gibt's auf jeden Fall eine feine Rockantenne-Kaffeetasse für euch. Und heute geht die an...
2: Hi Julie, hier ist der Dennis aus Erkenschwick. Hallo. Der Rocksong meines Lebens ist Today von The Smashing Pumpkins. Oh. Den habe ich damals gehört, als wir Guitar Hero gespielt haben und seitdem hat er mich nicht mehr losgelassen und immer wieder aufgebaut in jeder Lebenslage und motiviert mich, aber lässt mich auch mental werden, etwas melancholisch und ja, das passt einfach für mich immer rein und deswegen ist es mein Rocksong des Lebens.
1: Eine sehr gute Wahl. Findet auch...
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Hero, ja, ein Konzert auf einer Bühne spielen, das kann ja jeder, ne? Aber auf dem Dach des berühmten Buckingham Palace in London hat sich's noch keiner getraut. Bis Brian May von Queen 2002 genau das tut.

diese geile Version von God Save the Queen. Legendär, aber mit jeder Menge Latenz wegen der Höhe, ordentlich Wind im Haar und wie er selbst später sagt, richtiger Todesangst. 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

0: More epic, episch, so ist es und so soll es bleiben. Deshalb gleich bei uns Metallica dabei. Und die Hooters. Und kurz nach 6:30 hier bei uns auf Rockantenne.
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6: Das Rockantenne Bayernwetter. Über dem Freistaat startet der Tag mit einem Wechsel aus vielen Wolken. Südlich der Donau lockert es später auf und dann blitzt auch mal die Sonne durch. Ab dem Nachmittag ziehen von Mainfranken her erneut Schauer auf. Dazu 10 bis 16 Grad in der Spitze.
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6: Ich bin Sophie Gareis. Es ist 6:30. Guten Morgen. Die AfD fordert die Abschaffung der Schulpflicht. Aus der bayerischen Staatsregierung kommt klarer Widerspruch. Geht es nach der AfD, können Eltern auch auf Homeschooling setzen, wenn sie das möchten. Bayerns Staatskanzleichef Herrmann hält nichts davon. Kultusministerin Stolz nennt eine Abschaffung der Schulpflicht absurd. Kinder hätten ein Recht auf Bildung. Die Stimmung in der bayerischen Wirtschaft hat sich nur wenig aufgehellt. Der sogenannte Weißbier-Index der Vereinigung der bayerischen Wirtschaft, der die Lage der Unternehmen abfragt, kommt nicht vom Fleck. Das hat vor allem auch mit den Folgen des Iran-Kriegs zu tun. Er hat zu steigender Inflation und gestörten Lieferketten geführt. Auf der Heimtiermesse Interzoo in Nürnberg hält die Technik Einzug in den Futternapf. Gezeigt werden Futterspender mit Gesichtserkennung, interaktive Spielzeuge mit Kamera und Sensoren, die die Wasserqualität im Aquarium automatisch regeln. Daneben stehen Tiergesundheit und neue Accessoires für Hunde, Katzen und Co. im Fokus.
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6: Bekommen wir endlich ein Comeback von Måneskin? Das behauptet zumindest der italienische Moderator und Comedian Fiorello. In seiner Radioshow verkündete der Entertainer nun, beim berühmten italienischen Musikwettbewerb, dem Sanremo Festival, würde die Band 2027 auf die Bühne zurückkehren. Diese Information hätte er direkt aus erster Hand von Drummer Ethan Tokyo und Gitarrist Thomas Ratschi erhalten. Måneskin selbst haben diese Behauptung bisher nicht bestätigt. Seit 2024 befindet sich die Band in einer Pause.
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0: Es ist noch nicht mal 7 und wir haben hier schon den ersten Moshpit gestartet. Metallica waren das. Guten Morgen, Rockrepublik. So, und jetzt sind die musikalisch Begabten unter uns gefragt. Ich fürchte mich schon den ganzen Morgen davor. Wir spitzen die Ohren und versuchen hier mal den Takt mitzuzählen. Und? 1 und 2 und 3 und 4 und vielleicht? Nein? In der Fresse, wirklich, wie schwer kann es sein? Wirklich, es ist richtig schlimm. Der Takt von With Teeth von Nine Inch Nails weicht aber auch ein bisschen vom Vierviertelstandard ab, den man bei den meisten Songs so hört. Moment, ich probiere es jetzt nochmal. Vielleicht kriegt ihr das auch besser hin als ich. 1 und 2 und 3 und vielleicht. Ich weiß genau, dass mein Freund, der das jetzt gerade hört, vom Radio sich kaputt lacht. Der bringt mir nämlich auch gerade Schlagzeugspielen bei. Und ich sag mal so, ich habe jetzt das perfekte Video gefunden gestern auf Instagram, womit ich beweisen kann, dass ich trotzdem super krass bin, auch wenn ich nicht immer die 1 finde. Die Person, die das Schlagzeug bei With Teeth damals eingespielt hat, hatte nämlich auch Probleme, ne? Und das, obwohl er als einer der größten Schlagzeuger aller Zeiten gilt. Dave Grohl, meine Damen und Herren, naja, aber mit Musiktheorie hat er es halt auch nicht so, ne?
1: What is it? 1, 2, 3, 1, 2, 3. See, I don't really even know.
2: Ich weiß eigentlich gar nicht so richtig, wie man Taktarten zählt. Und das als Schlagzeuger.
0: Ja, im Netz kursiert gerade ein Video, in dem er also von seinen Schwierigkeiten bei den Aufnahmen mit den Nine Inch Nails erzählt. Und das erzählt er sehr, sehr sympathisch.
1: There was once when I was recording on a Nine Inch Nails record.
2: Ich bin rein und hab's aufgenommen. Dann meinten sie, ich soll's nochmal machen, aber aufpassen, dass der Schlag auf die 1 kommt. Okay, also habe ich's nochmal gemacht und wieder meinten sie, ich solle auf die 1 aufpassen. Danach haben sie mich zu sich gerufen und gefragt, wo ich denn denke, dass die 1 überhaupt sei. Daraufhin haben sie mich ausgelacht. Das war wohl nicht die 1.
1: That's not the one.
0: Nichts macht mich glücklicher, als zu wissen, dass selbst Dave Grohl Schlagzeug nach Patterns, also Mustern, spielt, statt nach den theoretisch korrekten Vorgaben. Ja, Paul McCartney von den Beatles hat übrigens auch mal gesagt, er kann keine Noten lesen. Es kommt beim Musikmachen eben oft einfach aufs Gefühl an. Beweist auch der Kollege hier. Im besten Rock Nonstop, Bryan Adams. Einen schönen guten Morgen euch.

0: of the Nation. Mittwochmorgen auf Rockantenne, das heißt, wir haben die Mitte der Woche bereits erreicht und im Endeffekt heute sogar kleiner Freitag, ne? Denn morgen ist dem Vatertag sei Dank Feiertag und das bedeutet heute Abend Eskalation. Zum Beispiel in der Hauptstadt in Berlin. Da findet ein kleines, aber feines Festival statt namens Burning Metal Volume 1. 4 junge, moderne Metal-Bands liefern rohe Live-Energie und ihr seid schon für 15 Euro mit am Start. Und auch in Lübeck wird's laut. Da steht nämlich die AC/DC-Coverkapelle Bon Scott auf dem Plan. Die zollen den ehrfürchtigen Hardrockern aus Down Under schon seit 1986 Tribut. Um 20 Uhr geht's los. Tickets gibt's für unter 30 Euro. Und wer im Süden der Rockrepublik Bock auf den Sound der 80er hat, der gibt sich Heaven and Hell im Spektrum in Augsburg heute Abend. Die spielen ebenfalls Cover, aber von allen Schwergewichten des Jahrzehnts, die nicht bei drei auf dem Baum waren. Ne? Von Foreigner bis Van Halen, von Deep Purple bis U2. Der Abend startet ebenfalls 20 Uhr. Wenn ihr euch aber lieber aufs Sofa flätzen wollt mit dem Neuesten, was die Rockwelt zu bieten hat, empfehle ich euch heute einfach dran zu bleiben bei uns für die Rockantenne Neueinsteiger-Show mit Anna Venus heute Abend. Wann fangen wir damit an? Richtig, um 20 Uhr. Bis zum Start haben wir also noch ein bisschen Zeit, den besten Rock Nonstop aus allen Epochen dazwischen zu packen. Zum Beispiel jetzt aus dem Jahr 2020, wo wir schon bei AC/DC waren vorhin. AC/DC mit Demon Fire und nach den News um 7 dürfen die H-Blocks ran. So geht das hier auf Rockantenne, ja.
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0: eine geile Nummer vom Power-Up-Album aus dem Jahr 2020, AC/DC, Demon Fire. Und wenn das Feuer doch schon mal lodert, soll es doch auch direkt weiterbrennen. Mit dem Ring of Fire geht's gleich weiter um kurz nach 7 bei uns auf Rockantenne.
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13: Im Freistaat wird es Zeit, den Plattenspieler zu entstauben. Die All-American Rejects bringen mit Sandbox neuen Stoff für alle, die melodischen Modern Rock lieben. Crematory feiern ihre düstere Karriere mit Greatest Hits, English Hymns und deutsche Hymnen, perfekt für laue Nächte zwischen Frankenwald und Alpenrand. Prog-Fans greifen zu Peripheries, A Pale White Dot oder The Gathering at Baden Hill von Mirador. Dazu gibt's frische Classic-Rock-Vibes von Peter Frampton mit Carry the Light und eine Jubiläumsversion von Slayers Hell Awaits on top. Ein dickes Udo Lindenberg Boxset für Sammler.
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14: Das Rockantenne Bayern-Wetter. Über dem Freistaat startet der Tag mit einem Wechsel aus vielen Wolken. Südlich der Donau lockert es später auf und dann blitzt auch mal die Sonne durch. Ab dem Nachmittag ziehen von Mainfranken her erneut Schauer auf. Dazu 10 bis 16 Grad in der Spitze.
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14: Ich bin Sophie Gareis. Es ist 7 Uhr. Guten Morgen. Die Regierungsparteien haben sich am Abend zu Beratungen zusammengesetzt. 6 Stunden hat ihr Koalitionsausschuss gedauert. Sie wollten unter anderem darüber sprechen, welche weiteren Entlastungen es geben könnte, nachdem die 1.000 Euro Entlastungsprämie gescheitert ist. Ein Statement danach gab es nicht. Jetzt am Morgen soll es erste Infos geben. Beim Namen Obelix denken die meisten wohl an die Asterix-Comics. Vor dem EU-Gericht in Luxemburg geht es heute um das Markenrecht des Namens. Der französische Verlag der Asterix-Comics klagt gegen einen polnischen Waffenhersteller. Denn der hatte den Namen Obelix für Gewehre und Munition verwendet. Das Image des sympathischen Comic-Charakters werde dadurch zerstört, argumentiert der Verlag. Nach 15 Jahren Winfried Kretschmann bekommt Baden-Württemberg heute einen neuen Ministerpräsidenten. Der Grünen-Politiker Cem Özdemir wird am Vormittag im Landtag gewählt. Der 60-jährige ehemalige Bundesagrarminister wäre der erste Ministerpräsident mit türkischen Wurzeln in der Geschichte der Republik.
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14: Es wird noch etwas dauern, bis die Rolling Stones auf die Bühne zurückkehren. In einem Interview hat Gitarrist Keith Richards jetzt klargestellt, aktuell konzentriere sich die Band auf die Veröffentlichung ihres neuen Albums. Frühestens nächstes Jahr würde man über Konzerte nachdenken. Damit bestätigte Richards indirekte Berichte aus dem vergangenen Herbst, wonach eine bereits angedachte Tour verworfen worden sei. Am 10. Juli erscheint die neue Stones-Platte Four in Tongs.
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0: Ja, und man startet doch direkt besser gelaunt in den Tag, wenn man weiß, morgen ist Feiertag. Also für die meisten von uns zumindest. Ja, ich weiß. Aber auf jeden Fall könnten wir den im Kino verbringen, denn neben der Maiden-Doku läuft auch der neue Wacken-Film heute an. Und um was es da geht, fasst uns gleich mal unser Musikchef, der Metal Moser, zusammen. Nach Status Quo und den H-Blocks einen guten Morgen, ihr Lieben.
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0: das Status Quo-Frontmann Francis Rossi könntet ihr gerade auf Solo-Tour erwischen. Morgen in Stuttgart oder am Freitag in Köln, wenn ihr mögt. Wir Rockfans haben gerade aber auch allerlei Gründe, unsere lokalen Lichtspielhäuser aufzusuchen. Heute startet der neue Wacken-Film Hearts Full of Metal in den Kinos. Was wir da zu sehen bekommen und ob sich ein Besuch lohnt, das verrät uns jetzt einfach unser Musikchef, der Metal Moser. Der war nämlich am Samstag bei der Weltpremiere des Streifens in München dabei. Definitiv der wichtigste Promi, der dabei war, richtig?
1: Ja, vollkommen. Ich konnte mich kaum hinter Doro verstecken. Das war also ein Ding der Unmöglichkeit. Aber es war natürlich ein ganz netter Abend, genauso wie dieser Film und diese Dokumentation einfach nett ist. Im Grunde schaut man da schwerpunktmäßig auf das Wackenjahr 2024, mhm, und auf das Festival in diesem Jahr. Man holt natürlich aus in Richtung Vergangenheit, schaut dann aber auch in Richtung Zukunft, weil eben 2025 dann Guns N' Roses gespielt haben, eine Band, die Wacken eigentlich, von der Wacken immer geträumt hat.
0: Ja.
1: Sagen wir es mal so, und der Traum dann in Erfüllung gegangen ist. Und das Ganze ist letztendlich mehr oder weniger eine beste Popcorn-Unterhaltung.
0: So, ja, gut.
1: Das ist eine Dokumentation, ja schon, aber im Grunde ist es auch ein lustiger Abriss jetzt einfach mal von so einem Festival. Ja, da ist jetzt nicht vieles kritisch hinterfragt worden. Mhm. Um ehrlich zu sein, gar nichts.
0: Ist ja auch okay. Einfach mal Popcorn-Kino.
1: Einfach mal Popcorn-Dokumentation. Yeah. Das ist jetzt ein neues, yeah, Genre. Aber natürlich hätte mir persönlich schon gewünscht, dass man die ein oder andere, ja, Frage auch mal kritisch stellt. Das ist da nicht passiert. Letztendlich ist es aber egal. Der Film wurde vom Publikum super abgefeiert. Es gab auch viele Lacher. Also wirklich, yeah, Lacher
0: cool
1: da drin.
0: Yeah.
1: Und deswegen geht das vollkommen in Ordnung.
0: Du hättest ja deine kritischen Fragen stellen können bei der Premiere, weil die waren ja da, ne? Holger Hübner und Thomas Jensen.
1: Und genau. Thomas, ja. Ja, die waren schon da, aber bis ich da mit dem Finger geschnitzt habe, war auch schon Sektempfang draußen, deswegen ging das auch nicht mehr. Aber ja, da war jeder da, von der Regisseurin, die auch die Creator-Doku gemacht hat,
0: cool,
1: im letzten. Und alle, die da daran beteiligt waren, das sind dann doch einen ganzen Haufen für so einen Doku-Film. Und es ist auch schön, dass dieses Ding auch bei diesem Dokumentarfest in München gelaufen ist. Also praktisch ein offizieller Beitrag war. Ja. Ob das Ding jetzt gewinnen wird, das steht jetzt in den Sternen. Aber nun gut.
0: Aber du hast schon gewonnen, weil du hast ein Säckchen mit Doro getrunken, richtig?
1: Und mit Jennifer Hamm.
0: Oh, stimmt. Jennifer Hamm war auch da.
1: Ja,
0: Mensch,
1: auch da.
0: Toll.
1: Genau.
0: Mosi im Himmel.
1: Ich allein unter Zwergen. Aber okay, das habe ich jetzt nie gesagt.
0: Also Leute, ab in die Kinos und schon mal die Vorfreude auf den Festivalsommer befeuern. Musikalisch machen wir das jetzt schon hier mit Primal Scream Rocks auf Rockantenne. Einen schönen guten Morgen.

0: Benatar, Love is a Battlefield am Mittwochmorgen auf Rockantenne. Ja, apropos Liebe und Schlachtfeld und so. Dieter Bohlen und Verona Feldbusch, zwei, sagen wir, besondere Persönlichkeiten, die sich genau heute vor 30 Jahren das Ja-Wort gegeben haben. Ja, immerhin hat es ganze 4 Wochen gehalten. Gott sei Dank nur, muss man jetzt ja auch dazu sagen, für unser aller Nerven. Die zwei zusammen wie ein Zahnarztbohrer in Pärchenform. Ja, so. Und so sehr wir unsere Rockstars für ihre Musik lieben, auch bei ihnen gibt es da das ein oder andere fragwürdige Pärchen. Unsere Rockantenne-Promi-Expertin Tamara Jungmann weiß Bescheid.
1: Ja, Drama, Drama, Drama. Das gab's in den 60ern und 70ern schon bei Yoko Ono und John Lennon. Praktisch die Blaupause für das fragwürdige Rockstar Plus 1. War Yoko wirklich schuld am Ende der Beatles? Das bleibt die Gretchenfrage. Aber Musik war definitiv nie ihr Ding. Die Ärzte treffen den Nagel immer noch am besten auf den Kopf. Heute praktisch dauernd in der Klatschpresse. Jungrocker Machine Gun Kelly und Schauspielerin Megan Fox. Ein wandelndes Emo-Gedicht direkt aus den 2000ern. Lieben sie sich? Lieben sie sich nicht? On-off, Beziehung am Start. Inklusive Blutamuletten und Verlobungsringen, die beim Ausziehen wehtun. Kitsch, wirk. Und da läuft's mir wirklich eiskalt den Rücken runter. Travis Barker und Kourtney Kardashian. Dass einer der größten Pop-Punk-Stars ever überhaupt mit einer Kardashian zusammen ist.
2: Weiß ich nicht, muss das?
1: Und dann schlecken die zwei sich in der Öffentlichkeit so ununterbrochen ab, dass man in ihrer direkten Umgebung am besten eine Regenjacke anhat.

0: Red Hot Chili Peppers, Other Side am Mittwochmorgen und gleich geht's weiter mit den einzig wahren ESC-Siegern, ganz egal was am Samstag passiert. Lordi, Hard Rock, Halleluja, gleich dabei, außerdem Iron Butterfly.
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21: Das Rockantenne Bayernwetter. Über dem Freistaat startet der Tag mit einem Wechsel aus vielen Wolken. Südlich der Donau lockert es später auf und dann blitzt auch mal die Sonne durch. Ab dem Nachmittag ziehen von Mainfranken her erneut Schauer auf. Dazu 10 bis 16 Grad in der Spitze.
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21: Ich bin Sophie Gareis. Es ist 7:30. Guten Morgen. Der Freistaat stärkt die Mittelschulen. Darauf hat sich jetzt das Kabinett verständigt. Kultusministerin Stolz kündigte an, dass die Schulen ab dem nächsten Schuljahr mehr Mathe, Deutsch und Englisch unterrichten können, je nachdem, wo eine Klasse besondere Unterstützung braucht. Auch die Berufsorientierung soll weiter ausgebaut werden. Wenn Mitglieder der Feuerwehr oder des THW im Freistaat eine Fortbildung oder einen Lehrgang machen, werden sie vom Job freigestellt. Das ist gesetzlich geregelt. Alle anderen Retter müssen sich dafür freinehmen. Das könnte sich jetzt aber ändern. Bei einer Übung des Roten Kreuzes in München hat Bundesinnenminister Dobrindt gleiche Rechte für alle ehrenamtlichen Helfer bei Katastrophenschutzübungen gefordert. In Bayern werden momentan die ersten Jungvögel flügge. Beim Landesbund für Vogelschutz melden sich bereits besorgte Tierfreunde, weil sie scheinbar hilflose Vogeljunge finden. Experten sagen, oft brauchen diese sogenannten Ästlinge keine Hilfe. Sie werden weiter von ihren Eltern versorgt.
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21: drei Bands haben neue Veröffentlichungen angekündigt. Die Thrash-Metal-Urgesteine von Anthrax bringen Mitte September ihr lang erwartetes neues Studioalbum raus. Die erste Vorab-Single, It's for the Kids, bekommen wir schon übermorgen. Die britische Kult-Metal-Band Saxon liefert uns im Januar 2027 ihre brandneue Scheibe mit einer ersten Single im Herbst. Und The Sweet bringen uns schon Mitte Juli eine hochwertige Neuauflage ihres Albums The Answer auf den Markt.
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0: Classic Rock von Iron Butterfly in Nagada da wieder. Ach ja, Leute, was ist das Schönste im Frühjahr? Richtig, die Daydrinking-Saison ist wieder eröffnet. Da schaut einen niemand komisch an, wenn man sich schon vor Feierabend einen schmackhaften Hopfen-Smoothie einverleibt. Gut, der Chef vielleicht schon, aber mit so einem schicken Cocktail. Da macht man doch nie was falsch. Sieht doch immer einfach aus wie ein Säftchen, ne? Und noch besser wird's dann mit einem waschechten Biercocktail. Den hat Barmeisterin Angie Schwarzkopf exklusiv für uns kreiert zum Welttag des Cocktails heute. Und der ist was ganz Besonderes. Das Bier daraus ist nämlich destilliert, also reduziertes Helles mit ganz viel Umdrehungen, direkt aus der neuen Augustiner-Destillerie in München. Unterstützt wurde Angie von unserem hauseigenen Bier-Sommelier, dem Metal-Mosi. Und um welchen Cocktail geht's dann jetzt? Wie heißt unser neuer Rockantenne-Cocktail?
1: So, wir haben 5 cl Helles, wir haben 3 cl Zitrone.
2: Zuckersirup.
1: Könnt ihr kaufen, könnt ihr aber auch super easy einfach zu Hause machen.
2: Ihr seht, war schon wieder alles.
1: Soll ja einfach sein.
2: Ja, mach mal. Ich muss schon.
1: Schön schaumig. Hell yeah, sour.
2: Ja, voll geil, danke.
0: Ah, hell yeah, sour. Das klingt himmlisch. Dieses und zwei weitere Rezepte findet ihr übrigens auch bei uns in der Rockantenne-App. Und das Video mit Angie und unserem Metal-Mosi natürlich auch auf unserer Rockantenne-Instagram- und TikTok-Seite. Und es wird noch besser. 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Sage ich Prost, Leute, auf uns und den perfekten Sound zum Saufen. Meinen genussvollen Geschmackstesten, meine ich jetzt. Gibt's jetzt von Green Day 21 Guns.

Ja, morgen, Christi Himmelfahrt, Vatertag. Laut Meteorologen morgen aber mit kaltem Sauwetter. Wenn man da trotzdem mit dem Bollerwagen durch den Park zieht, sieht das weniger nach Sauftour aus und mehr nach einer Polarexpedition mit Reinhold Messner. Deshalb Wetterexperte Dominik Jung rät Vätern, statt mit dem Bollerwagen loszuziehen, lieber geschützt im Carport zu grillen. Mit Bier in der Hand und neben dem geparkten Auto stehen und Würstchen essen, ist quasi der McDrive des kleinen Mannes. Was auch immer ihr tut morgen, liebe Papas, macht es mit guter Musik. Morgen bei uns mit euren Songwünschen den ganzen Tag hier auf Rockantenne. Und mit dem ersten legen wir direkt los, nämlich mit meinem. Für meinen Papa da oben im Rockhimmel. Ich weiß, er ist da oben. Und weil niemand so schön jede schlechte Laune vertrieben hat mit seinen Lieblingsplatten, die er dann immer extra aufgelegt hat, wenn ich schlecht drauf war. Zum Beispiel von Bon Jovi. Runaway jetzt auf Rockantenne.

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14: Diese Woche feiern wir einen Ehrenbürger Hamburgs, der natürlich auch bei uns längst zur Legende geworden ist. 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
15: Das Rockantenne Bayern-Wetter. Über dem Freistaat startet der Tag mit einem Wechsel aus vielen Wolken. Südlich der Donau lockert es später auf und dann blitzt auch mal die Sonne durch. Ab dem Nachmittag ziehen von Mainfranken her erneut Schauer auf. Dazu 10 bis 16 Grad in der Spitze.
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15: Ich bin Sophie Gareis. Es ist 8 Uhr. Guten Morgen. Es soll einige Sozial- und Steuerreformen bei uns in Deutschland geben. Und die sollen schon in den kommenden Wochen auf den Weg gebracht werden. Der Koalitionsausschuss hat sich bei seinem 6-stündigen Treffen gestern offenbar auf einen Arbeitsprozess dafür verständigt. Daneben soll der CO2-Preis stabil gehalten werden bei 55 bis 65 Euro. Wer K.O.-Tropfen etwa bei einem Raub oder einem Sexualdelikt einsetzt, könnte bald noch härter bestraft werden. Solche Substanzen sollen in Zukunft ähnlich eingestuft werden wie eine Waffe. Das Bundeskabinett stimmt heute über einen entsprechenden Gesetzentwurf ab. Tätern, die ihre Opfer mit den K.O.-Tropfen wehrlos machen, droht dann eine Mindeststrafe von 5 Jahren. Es glitzert und funkelt wieder in Südfrankreich. In Cannes sind am Abend die berühmten internationalen Filmfestspiele eröffnet worden. Neben Schauspielerin Demi Moore und Model Heidi Klum lief auch Herr-der-Ringe-Regisseur Peter Jackson über den roten Teppich. Er erhielt am Abend die Ehrenpalme für sein Lebenswerk.
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15: Bekommen wir endlich ein Comeback von Måneskin? Das behauptet zumindest der italienische Moderator und Comedian Fiorello. In seiner Radioshow verkündete der Entertainer nun, beim berühmten italienischen Musikwettbewerb, dem Sanremo Festival, würde die Band 2027 auf die Bühne zurückkehren. Diese Information hätte er direkt aus erster Hand von Drummer Ethan Tokyo und Gitarrist Thomas Ratschi erhalten. Måneskin selbst haben diese Behauptung bisher nicht bestätigt. Seit 2024 befindet sich die Band in einer Pause.
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9: Good morning in the morning. Wir starten mit den Rocksongs eures Lebens in diesem Mittwoch. Für manche ist das Deine Schuld von den Ärzten. Für andere Toto mit Hold the Line. Und für einen jungen Mann aus NRW sind das ein paar Helden der 90er. Wer genau? Gleich nach den eben genannten Ärzten und Toto.
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0: der Song ist, zu dem ihr das erste Mal geknutscht habt, den ihr mit eurem Lieblingsonkel verbindet oder der euch durch eine schwere Zeit geholfen hat. Wir wollen sie hören. Die Geschichte zum Rocksong eures Lebens. Mitmachen geht ganz leicht. Entweder über die Rockantenne App oder ihr klingelt durch über die kostenlose Studio-Hotline 08000 80 4000. Und ich sehe, da haben wir heute einen Anruf aus NRW. Moin!
1: Hi Judy, hier ist der Dennis aus Erkenschwick. Der Rocksong meines Lebens ist Today von The Smashing Pumpkins. Ich habe den Song gewählt, weil der mich eigentlich in jeder Lebenslage begleitet und der Sound dann immer wieder irgendwie zurückholt in die alten Zeiten und der Text irgendwie, ja, der lässt einen so ein bisschen schwerelos sein von den Problemen einfach, die man so bekämpfen muss. Und das motiviert mich immer, weiterzumachen und deswegen habe ich den Song ausgewählt.
0: Vielen Dank fürs Mitmachen, lieber Dennis. Dafür geht eine Rockantenne-Kaffeetasse nach Erkenschwick raus. Und dein Rocksong des Lebens, den gibt's jetzt für die komplette Rockrepublik, findet auch er gut.
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0: ACDC, Big Balls. Das Schöne ist, sowohl männlich als auch weiblich können das sagen. Big Balls, also wenn sie Big Balls haben, unten, oben, je nachdem. So, wir machen mit den beiden weiter.
1: Gut, ich war jung und brauchte das Geld. Ich habe ihn geliebt.
2: Ich finde das echt lustig.
0: Dieter Bohlen und Verona Poth, damals noch Feldbusch. Zwei Stimmen, die in Mark und Bein übergehen. Zwei besondere Persönlichkeiten, die sich genau heute vor 30 Jahren das Ja-Wort gegeben haben. Gut, immerhin ganze 4 Wochen hat das Ganze gehalten zwischen den beiden. Gott sei Dank nur, muss man jetzt auch dazu sagen, für unser aller Nerven, die zwei zusammen, war auch immer so ein bisschen wie ein Zahnarztbohrer in Pärchenform. Und so sehr wir unsere Rockstars für ihre Musik lieben, auch bei ihnen gibt's da so das ein oder andere fragwürdige Pärchen. Unsere Rockantenne Promi-Expertin Tamara Jungmann fasst uns mal nochmal zusammen, wen wir da genau meinen zum Beispiel.
3: Ja, Drama, Drama, Drama. Das gab's in den 60ern und 70ern schon bei Yoko Ono und John Lennon. Praktisch die Blaupause für das fragwürdige Rockstar Plus 1. War Yoko wirklich schuld am Ende der Beatles? Das bleibt die Gretchenfrage. Aber Musik war definitiv nie ihr Ding. Die Ärzte treffen den Nagel immer noch am besten auf den Kopf. Heute praktisch dauernd in der Klatschpresse. Jungrocker Machine Gun Kelly und Schauspielerin Megan Fox. Ein wandelndes Emo-Gedicht direkt aus den 2000ern. Lieben sie sich? Lieben sie sich nicht? On-off Beziehung am Start. Inklusive Blutamuletten und Verlobungsringen, die beim Ausziehen wehtun. Kitsch, wirk. Und da läuft's mir wirklich eiskalt den Rücken runter. Travis Barker und Kourtney Kardashian. Dass einer der größten Pop-Punk-Stars ever überhaupt mit einer Kardashian zusammen ist.
4: Weiß ich nicht, ich muss das.
3: Und dann schlecken die zwei sich in der Öffentlichkeit so ununterbrochen ab, dass man in ihrer direkten Umgebung am besten eine Regenjacke anhat.

0: The Offspring auf Rockantenne und gleich Hex, Hex. Abracadabra, Steve Miller Band ist dabei und es geht in die 90er zu Nirvana. Mit Smells Like Teen Spirit. Außerdem die ganz neue Single von Deep Purple habe ich gleich.
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10: Das Rockantenne Bayernwetter. Über dem Freistaat startet der Tag mit einem Wechsel aus vielen Wolken. Südlich der Donau lockert es später auf und dann blitzt auch mal die Sonne durch. Ab dem Nachmittag ziehen von Mainfranken her erneut Schauer auf. Dazu 10 bis 16 Grad in der Spitze.
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10: Ich bin Sophie Gareis. Es ist 8:30. Guten Morgen. Zehntausende Besucher werden in den kommenden Tagen in Würzburg erwartet. Da startet ab heute der Katholikentag. Rund 900 Veranstaltungen sind bis Sonntag geplant, unter anderem Konzerte, aber auch Diskussionsrunden. Bundeskanzler Merz, Bundespräsident Steinmeier und Bayerns Ministerpräsident Söder haben sich angekündigt. In Wörishofen im Allgäu kam es gestern zu einem SEK-Einsatz. Spezialeinheiten der Polizei haben einen 25-jährigen Mann vorläufig festgenommen. Er soll zuvor bei einem Gebäude der Freien Evangelischen Gemeinde in Wörishofen eine andere Person bedroht haben. Mehr sagt die Polizei bisher allerdings nicht. Die Ermittlungen laufen. Er hatte sich bei der Fußball-EM vor 2 Jahren heimlich als Fake-Maskottchen ins Münchner Fußballstadion geschmuggelt. Deshalb muss sich heute der YouTuber Marvin Wildhage vor Gericht verantworten. Die Vorwürfe: Urkundenfälschung und Erschleichung von Leistungen. Wildhage hatte seine Aktion damals in einem Video festgehalten, um die Sicherheitslücken bei der UEFA aufzuzeigen, wie er selbst sagt.
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10: Es wird noch etwas dauern, bis die Rolling Stones auf die Bühne zurückkehren. In einem Interview hat Gitarrist Keith Richards jetzt klargestellt, aktuell konzentriere sich die Band auf die Veröffentlichung ihres neuen Albums. Frühestens nächstes Jahr würde man über Konzerte nachdenken. Damit bestätigte Richards indirekte Berichte aus dem vergangenen Herbst, wonach eine bereits angedachte Tour verworfen worden sei. Am 10. Juli erscheint die neue Stones-Platte Four in Tongues.
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0: und sie sind verlässlicher als jedes Schweizer Uhrwerk. Auch nach fast 60 Jahren Bandgeschichte beliefern uns Deep Purple immer noch regelmäßig mit neuem Material. Zuletzt 2024 mit ihrem noch aktuellen Album Equals One. Doch jetzt ist Nachschub angekündigt. Splat ist die brandneue Scheibe der Hardrock-Ikonen, erscheint Anfang Juli und soll das härteste Album seit Jahren werden. Damit aber nicht genug, eine brandneue Tour, um die neue Mucke zu zelebrieren, gibt's noch obendrauf. Die startet bereits im Juni in Finnland und natürlich geht's dann auch zu uns in die Rockrepublik, unter anderem nach Mönchengladbach, Ulm und München. Mehr Termine haben die Purple dann noch für Herbst im Gepäck. So, jetzt haben wir aber genug gequatscht, oder? Wollen wir doch mal reinhören, was die neue Platte so kann. Gestern Nachmittag hat der Song bei uns bereits Radiopremiere gefeiert. Heute erscheint er offiziell. Der neue Deep Purple Song Arrogant Boy. 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

Supergirl mit dem Supergirl Melissa Etheridge geht's gleich weiter. Zuvor aber noch ein paar Tipps für heute Abend, denn es ist immerhin Mittwoch, das heißt Mitte der Woche und heute eigentlich sogar ein kleiner Freitag, weil morgen ist Vatertag, sei Dank ja ein Feiertag für die meisten von uns und das bedeutet heute Abend Eskalation, Freunde. Zum Beispiel in der Hauptstadt in Berlin, da findet ein kleines, aber feines Festival statt namens Burning Metal Volume 1. 4 junge moderne Metal-Bands liefern rohe Live-Energie und ihr seid schon für 15 Euro mit am Start. Und auch im Norden in Lübeck wird's laut, da steht nämlich die AC/DC-Coverkapelle Bon Scott auf dem Plan. Die sollen den ehrfürchtigen Hardrockern aus Down Under schon seit 1986 Tribut. Um 20 Uhr geht's los. Tickets gibt's für unter 30 Euro. Und wer im Süden der Republik Bock auf den Sound der 80er hat, der gibt sich Heaven in Hell im Spektrum in Augsburg heute Abend. Die spielen ebenfalls Cover, aber von allen Schwergewichten des Jahrzehnts, die nicht bei drei auf dem Baum waren. Von Foreigner bis Van Halen, von Deep Purple bis U2. Der Abend startet ebenfalls um 20 Uhr. Wenn ihr euch aber lieber aufs Sofa flätzen wollt mit dem Neuesten, was die Rockwelt zu bieten hat, empfehle ich euch einfach dran zu bleiben hier bei uns auf Rockantenne für die Neueinsteigershow mit Anna Venus heute Abend. Die startet wann? Richtig, um 20 Uhr. Heißt, wir haben bis zum Start noch ein bisschen Zeit, mit dem besten Rock nonstop durch alle Epochen der Rockwelt zu reisen. Und da geht's eben jetzt in die 80er zu Melissa Etheridge. Bring me some water auf Rockantenne.

0: neben all dem Kaffee ein Glas Wasser trinken, mal ab und an nicht vergessen, gell? Melissa Etheridge erinnert uns dran, bring me some water. Und gleich starten wir in Barneys Sixpack um kurz nach neun und zwar mit Linkin Park. What I've Done gibt's gleich bei uns auf Rockantenne.
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21: Tipps für Couch, Leinwand und Moshpit. Bei den Nachbarn in Wien steigt das ESC-Finale. Fürs feuchtfröhliche Rudelgucken mit Freunden und ein paar Rock-Acts sind ja auch dabei. Dazu startet die Eishockey-WM in der Schweiz. Roadtrip über den Bodensee und danach laute Arena-Atmosphäre. Keine so schlechte Idee. Live unterwegs wären außerdem Francis Rossi von Status Quo, die Punktruppe Lustfinger und die Sportfreunde Stiller spielen ihr 30 Jahre Jubiläumskonzert in der Münchner Olympiahalle am Samstag.
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22: Das Rockantenne Bayern-Wetter. Über dem Freistaat startet der Tag mit einem Wechsel aus vielen Wolken. Südlich der Donau lockert es später auf und dann blitzt auch mal die Sonne durch. Ab dem Nachmittag ziehen von Mainfranken her erneut Schauer auf. Dazu 10 bis 16 Grad in der Spitze.
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22: Ich bin Sophie Gareis. Es ist 9 Uhr. Guten Morgen. 6 Stunden haben die Regierungsparteien am Abend zusammengesessen und beraten, wie sie etwa die hohen Energiepreise abfangen können. Viel haben sie danach nicht nach draußen gelassen, aber Union und SPD haben sich offenbar auf einen Arbeitsprozess geeinigt, um die geplanten Sozialreformen in den nächsten Wochen auf den Weg zu bringen. Weitere Details folgen jetzt noch am Vormittag. Gleiche Packung, weniger Inhalt. Das Landgericht Bremen entscheidet heute, ob die neuen Milka-Schokotafeln eine Mogelpackung sind. Die Verbraucherzentrale Hamburg hatte gegen den Hersteller Mondelez geklagt, denn in den neuen Tafeln sind nur noch 90 statt wie früher 100 Gramm drin. An der Verpackung sei das aber kaum zu erkennen. Sie ist nur einen Millimeter dünner und das Design ist identisch. Nach 15 Jahren Winfried Kretschmann bekommt Baden-Württemberg heute einen neuen Ministerpräsidenten. Der Grünen-Politiker Cem Özdemir soll am Vormittag im Landtag gewählt werden. Der 60-jährige ehemalige Bundesagrarminister wäre der erste Ministerpräsident mit türkischen Wurzeln in der Geschichte der Republik.
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22: Drei Bands haben neue Veröffentlichungen angekündigt. Die Thrash-Metal-Urgesteine von Anthrax bringen Mitte September ihr lang erwartetes neues Studioalbum raus. Die erste Vorab-Single, It's for the Kids, bekommen wir schon übermorgen. Die britische Kult-Metal-Band Saxon liefert uns im Januar 2027 ihre brandneue Scheibe mit einer ersten Single im Herbst. Und The Sweet bringen uns schon Mitte Juli eine hochwertige Neuauflage ihres Albums The Answer auf den Markt.
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0: Ja, das Sixpack vor dem Bollerwagenbier morgen an Vatertag. Da hat uns Barney als Gruß aus seinem Urlaub also dick was an Rockbrettern dagelassen. Die neue von The Pretty Reckless zum Beispiel. Außerdem der Godfather of Punk, Iggy Pop. Und mit einem Banger von Linkin Park starten wir das geile Teil hier.
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0: Inside. Und gleich geht's weiter. Mittwochvormittag mit Fleetwood Mac. Wenn das Wetter schon nicht so richtig mitspielen will, machen wir uns zumindest Sommer im Kopf mit Go Your Own Way. Außerdem Muse dabei.
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0: schon. Ab 10 Uhr übernimmt Zaubermaus Yvonne Christine Holzwart mit Rock im Job. Ich verabschiede mich von euch aus der Rockantenne Frühschicht. Morgen hören wir uns hier auf Rockantenne durch eure Vatertags-Playlist mit euren Grüßen und Wünschen für die besten Papas der Welt. Am Freitag sendet Frank Stengle für euch in der Frühschicht. Und ab nächster Woche ist Barney dann wieder für euch aus dem Urlaub zurück. Ich gehe jetzt also schlafen. Ich weiß, das klingt gemein, weil die meisten von euch gerade erst mit dem Arbeiten angefangen haben heute, ne? Aber ich muss zu meiner Verteidigung sagen, die letzten zwei Wochen, um 3.30 Uhr morgens aufzustehen, hat Spuren hinterlassen. Also habt noch einen feinen Mittwoch, ihr Mäuse, und gute Nacht.
1: Du bist also müde, John.
0: Julie, aber ja.
1: Okay, John, ab ins Bett. Julie. Alle anderen aufsitzen.
2: Oh Mann, ey. So eine blöde Sau.
0: Hey,
3: wie
0: gemein.
3: Sagt man?
4: Gute Nacht, John.
0: Julie, aber ja. Danke.

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11: Ich bin Juliette Marischka. Es ist 10 Uhr. Guten Tag. Die Bundesregierung will den Einsatz von K.O.-Tropfen härter bestrafen. Wer solche Substanzen etwa bei einem Raub oder einem Sexualdelikt einsetzt, der soll künftig mit bis zu 5 Jahren Gefängnis bestraft werden können. Aktuell sind es noch 3 Jahre. In Zukunft aber sollen K.O.-Tropfen rechtlich wie Waffen eingestuft werden. Das Bundeskabinett stimmt heute über einen entsprechenden Gesetzentwurf ab. US-Präsident Trump ist gerade auf dem Weg nach China. 2017 war er das letzte Mal dort. Eigentlich wollte Trump mit dem chinesischen Präsidenten Xi über Handel sprechen. Deshalb fliegen auch zum Beispiel SpaceX-Chef Elon Musk und Apple-CEO Tim Cook mit. Aber überschattet wird dieses Treffen vom Iran-Krieg. China ist der größte Ölkunde des Iran und hat ziemlichen Einfluss dort. Der bayerische Technologiekonzern Siemens trotzt den wirtschaftlichen Krisen. Das Unternehmen aus München hat erneut solide Zahlen vorgelegt. Es verzeichnet im zweiten Geschäftsquartal ein Plus von 2,2 Milliarden Euro. Siemens ist momentan der wertvollste Konzern im deutschen Aktienindex DAX.
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12: Mittwochvormittag oder für diejenigen, die sich in dieser Woche den Brückentag genommen haben, ist es ja der Freitag. Also auf alle Fälle einen schönen Vormittag euch gleich mit den Kick von mir. Somebody. Außerdem habe ich Billy Idol mit der

0: diesen Sommer auch wieder auf großer Burgentour. In Extremo. Wir ehren uns ebenfalls gleich hier. Und den Anfang macht jetzt der one and only Eddie Money mit Take Me Home Tonight.
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0: heute auf den Tag genau. Im Jahr 1985 ist das Ding rausgekommen, Magnum mit Honor Storytellers. Nein, stimmt, Titeltrack hier bei uns auf Rockantenne. Gleich übernimmt sie die fantastische Dolores O'Riordan mit ihren Cranberries und Zombie hier im Best 10 Rock Nonstop. Außerdem gönnen wir uns diese Hommage von Five Finger Death Punch. Bald erleben wir sie auch wieder live hier bei uns in der Rockrepublik. Vielleicht auch die Nummer Bad Company gibt es auch gleich hier bei mir auf Rockantenne.
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0: Jawohl, den nehmen wir doch gerne mit. AC/DC, You Shook Me All Night Long hier auf Rockantenne. Heute läuft das ganz Besonderes in den Kinos der Rockrepublik an. Der neue Wacken-Film Hearts Full of Metal. Was wir da zu sehen bekommen und ob sich ein Besuch lohnt, das kann uns unser Rockantenne-Musikchef, der Metal Moser, jetzt verraten. Er hat die Premiere des Streifens in der Rock City München besucht. Musi, wie war denn der Film?
1: Es war natürlich ein ganz netter Abend, genauso wie dieser Film und diese Dokumentation einfach nett ist. Im Grunde schaut man da schwerpunktmäßig auf das Wackenjahr 2024 und auf das Festival in diesem Jahr. Man holt natürlich aus in Richtung Vergangenheit, schaut dann aber auch in Richtung Zukunft, weil eben 2025 dann Guns N' Roses gespielt haben, eine Band, die Wacken eigentlich, von der Wacken immer geträumt hat und der Traum dann in Erfüllung gegangen ist. Und das Ganze ist letztendlich mehr oder weniger eine beste Popcorn-Unterhaltung.
0: Na, das klingt doch vielversprechend. Also, ab heute läuft er in den Kinos, der neue Wacken-Film Hearts Full of Metal. Und hier bei uns im Programm machen wir jetzt weiter mit dem besten Rock Nonstop und unserem Album der Woche. Das kommt von Social Distortion. Und da hören wir jetzt rein mit der Nummer Partners in Crime.

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10: Im Freistaat erinnern wir uns in dieser Woche an eine Legende. Ronnie James Dio. Seine Stimme hat von kleinen Clubs bis zu den größten Bühnen der Welt alles getragen. In dieser Woche vor 16 Jahren verstummte sie für immer. Ob Holy Diver, Rainbow in the Dark oder Heaven and Hell, Dio hat diesen Songs diese ganz besondere Gänsehautnote verliehen. Wir sagen Dankeschön an einen Sänger, der zwar nur 1,62 Meter groß war, aber dennoch größer geworden ist als jedes einzelne Bandlogo.
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11: Ich bin Juliette Marischka. Es ist 11 Uhr. Guten Tag. In diesen Minuten wählt der Landtag in Baden-Württemberg seinen neuen Ministerpräsidenten. Nach 15 Jahren mit Winfried Kretschmann an der Spitze soll der Grünen-Politiker Cem Özdemir seine Nachfolge antreten. Der 60-jährige ehemalige Bundeslandwirtschaftsminister wird dann der erste Ministerpräsident in der Geschichte der Bundesrepublik mit türkischen Wurzeln. 6 Stunden haben die Regierungsparteien am Abend zusammengesessen und beraten, wie sie etwas die hohen Energiepreise abfangen könnten. Viel haben sie danach nicht nach draußen gelassen, aber Union und SPD haben sich offenbar auf einen Arbeitsprozess geeinigt, wie es heißt, um die geplanten Sozialreformen in den nächsten Wochen auf den Weg zu bringen. Weitere Details folgen jetzt noch am Vormittag. In den USA ist ein Mann zu 5 Jahren Haft verurteilt worden, weil er in das Auto des Popstars Beyoncé eingebrochen ist. Dabei hat er 2 Koffer und USB-Sticks gestohlen mit unveröffentlichter Musik und Songlisten für künftige Konzerte. 2 der 5 Jahre muss der verurteilte Mann im Gefängnis absitzen, der Rest ist zur Bewährung ausgesetzt.
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14: Hallöchen, heute am offiziellen Weltcocktailtag. Viele Männer wollen den morgen ganz besonders feiern mit Hopfen-Malz-Cocktails. Und wir feiern ihn jetzt hier mit einem musikalischen Cocktail gleich. Zum Beispiel mit drin Survivor mit Eye of the Tiger. Außerdem darf diese Zutaten nicht fehlen. Peter Gabriel, Fernand Sledgehammer und oben eine Prise The Clash. I for the law. Ja, und den Anfang, quasi die Substanz des Cocktails, übernehmen wir uns die Red Hot Chili Peppers mit Can't Stop.
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14: Schön, dass ihr mit am Start seid.

0: Die Stone Temple Pilots hier an diesem Mittwoch. Auf Rockantenne für die glücklichen Brückentagnehmer fühlt sich's heute schon nach einem kleinen Freitag an. Für alle gilt auf alle Fälle, morgen ist Feiertag. Also darf heute Abend ruhig ein bisschen länger gehen. In der Rock City Berlin wird es zum Beispiel im Akut Club laut beim Burning Metal Volume 1. Da stehen 4 junge Bands auf der Bühne und heizen uns ordentlich ein. Auch in Lübeck wird es ordentlich abgehen. Die AC/DC-Coverband Bon Scott bringt den Sound der Rocklegenden zurück auf die Bühne. Sollte man nicht verpassen. Perfekt, um schon mal so richtig schön ins lange Wochenende zu rocken. Oder ihr macht es euch einfach gemütlich zu Hause bei einem guten Drink mit dem besten Rock nonstop. Und damit machen wir hier auch gleich weiter. Tina Turner steht hier bereits. Map Rush City Limits. Classic Rock für die Arbeit. Außerdem ehren uns gleich Shinedown. Das noch mehr hier bei mir auf Rockantenne.
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0: Bon Jovi bei der Arbeit hier im Western Rock Nonstop auf Rockantenne. Wie war das nochmal? Jung und man braucht die Kohle?
1: Gut, ich war jung und brauchte das Geld. Ich habe ihn geliebt.
2: Ich finde es echt lustig.
0: Ja, Dieter Bohlen und Verona Feldbusch. Zwei Stimmen, die in Mark und Bein gehen aus diversen Gründen. Zwei besondere Persönlichkeiten, kann man auch sagen, die sich genau heute vor 30 Jahren das Jammert gegeben haben. Boah. Ganze 4 Wochen hat das Ganze dann angehalten. Gott sei Dank nur für unser aller Nerven, muss ich sagen. Die zwei zusammen, ja, kann man jetzt so stehen lassen. Aber das gibt es natürlich auch bei unseren lieben Rockstars. So Pärchen, die in der einen oder anderen Hinsicht etwas fragwürdig waren und sind. Unsere Rockantenne-Promi-Expertin Tamara Jungmann weiß genau Bescheid.
3: Ja, Drama, Drama, Drama. Das gab's in den 60ern und 70ern schon bei Yoko Ono und John Lennon. Praktisch die Blaupause für das fragwürdige Rockstar Plus 1. War Yoko wirklich schuld am Ende der Beatles? Das bleibt die Gretchenfrage. Aber Musik war definitiv nie ihr Ding. Treffen den Nagel immer noch am besten auf den Kopf. Heute praktisch dauernd in der Klatschpresse. Jungrocker Machine Gun Kelly und Schauspielerin Megan Fox. Ein wandelndes Emo-Gedicht direkt aus den 2000ern. Lieben sie sich? Lieben sie sich nicht? On-off, on-off Beziehung am Start. Inklusive Blutamuletten und Verlobungsringen, die beim Ausziehen wehtun. Kitsch, wirk. Und da läuft's mir wirklich eiskalt den Rücken runter. Travis Barker und Kourtney Kardashian. Dass einer der größten Pop-Punk-Stars ever überhaupt mit einer Kardashian zusammen ist.
4: Weiß ich nicht, ich muss das.
3: Und dann schlecken die zwei sich in der Öffentlichkeit so ununterbrochen ab, dass man in ihrer direkten Umgebung am besten eine Regenjacke anhat.
0: Na dann, wissen wir ja jetzt Bescheid. Danke dir, Tamara, für diese Einschätzung.

0: ja ein Vater, unser I Love Rock'n'Roll John Chant hier auf Rockantenne. Gleich gibt's diesen legendären Classic Rock Van Halen und Jump nach den News um 12 hier auf Rockantenne.
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3: In Freistaat schaut die Rockwelt diese Woche gleich auf mehrere Bühnen. Der Iron Maiden-Film im Kino bringt Heavy-Metal-Geschichte auf die große Leinwand. Dazu läuft eine neue Wacken-Doku an für alle, die schon mal in Festivalstimmung kommen wollen. Bei unseren Nachbarn in Wien ist am Wochenende beim Eurovision Song Contest neben viel, sagen wir, interessanter Musik, zumindest ein Hoffnungsträger für uns Rockfans dabei. Lavina machen serbischen Gothic Metal. Und last but definitely not least, Udo Lindenberg feiert in dieser Woche seinen 80. Geburtstag mitsamt neuem Boxset.
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4: Ich bin Juliette Marischka. Es ist 12 Uhr. Guten Tag. Die neuen Milka-Schokoladentafeln verstoßen gegen das Wettbewerbsrecht und dürfen so nicht mehr verkauft werden. Das hat ein Gericht in Bremen entschieden und damit einer Klage von Verbraucherschützern Recht gegeben. Denn die neuen Tafeln sehen zwar fast so aus wie die alten, der Käufer erkenne also keinen Unterschied, sagt das Gericht, aber statt 100 Gramm Schokolade sind es nur noch 90 und die kosten auch noch deutlich mehr. Der Hersteller kann in Berufung gehen. Die Bundesregierung will den Einsatz von K.O.-Tropfen härter bestrafen. Wer solche Substanzen etwa bei einem Raub oder einem Sexualdelikt einsetzt, der soll künftig mit bis zu 5 Jahren Gefängnis bestraft werden können. Aktuell sind es noch 3 Jahre. In Zukunft aber sollen K.O.-Tropfen rechtlich wie Waffen eingestuft werden. Das Bundeskabinett stimmt heute über einen entsprechenden Gesetzentwurf ab. US-Präsident Trump ist gerade auf dem Weg nach China. 2017 war er das letzte Mal dort. Eigentlich wollte Trump mit dem chinesischen Präsidenten Xi über Handel sprechen. Deshalb fliegen auch zum Beispiel SpaceX-Chef Elon Musk und Apple-CEO Tim Cook mit. Aber überschattet wird dieses Treffen vom Iran-Krieg. China ist der größte Ölkunde des Iran und hat ziemlichen Einfluss dort.
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5: Rein geht es in die Mittagspause und die wird gleich heiß. Ja, Hot Legs gönnen wir uns gleich. Rod Stewart hier auf Rockantenne. Außerdem stehen Twisted Sister bereit. Nickelback habe ich ebenfalls im Gepäck. Solltet ihr übrigens unbedingt mal live erleben, falls ich es noch nicht gesagt habe. Und den Anfang macht jetzt eine Legende, mit der wir alle sehr viel verbinden, auch unsere Sabine aus Kassel.
6: Eddie Van Halen ist einfach für mich prägend gewesen, auch in der Jugend. Ich habe zum Beispiel damals schon Radiowecker gehabt, da war Jump eingestellt als Wecklied und Jump hat mich jeden Morgen aus dem Bett geholt, um mich in die Schule zu schubsen.
5: Na dann springen wir jetzt in die Mittagspause. Hier sind

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0: Sonne ist gennig hier auf Rockantenne. Von Ihnen kommt etwas Großes auf uns zu. Seit Ende April brodelt die Gerüchteküche, seitdem die vier alle zusammen den Geburtstag von Basserin Victoria in Rom gefeiert haben. Spekulieren natürlich jetzt Fans weltweit, da kommt sie da endlich auf uns zu, die Reunion. Und genau das will jetzt angeblich ein italienischer Radiohost wissen, also ein Kollege quasi von mir, beim Sanremo Festival 2027. Soll die Band angeblich wieder auf der Bühne stehen? Die Info will er, und jetzt kommt es, direkt von Drummer Ethan Torchio und Gitarrist Thomas Racci haben. Die sollen sie ihm tatsächlich wörtlich bestätigt haben. Tja, wir warten jetzt noch auf eine offizielle Bestätigung von der Band, und ich verspreche euch, ich schaue da ganz gewissenhaft jeden Tag drauf. Und während wir auf die Bestätigung warten, genießen wir gleich The Cure. Hier im besten Rock Nonstop auf Rock Antenne. Friday, I'm in love. Oh ja, auch an diesem Mittwoch, ne? Morgen ja Feiertag. Jetzt genießt erstmal die Mittagspause, und dann schauen wir, dass der Feierabend heute schön schnell kommt.
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20: Schönen Mittwoch.

0: Strong, made by himself. Alice Cooper Poison hier auf Rock Antenne. So, jetzt einmal kurz die musikalisch Begabten unter uns gefragt. Achtung, wir spitzen die Ohren und versuchen den Takt hier mal mitzuzählen. Na, hat's geklappt? Bei mir irgendwie nicht so. Der Takt von With Teeth von Nine Inch Nails weicht aber auch ein bisschen vom Vierviertelstandard ab, den man bei den meisten Songs so eigentlich ganz gut raushört. Die Person, die dieses Schlagzeug damals eingespielt hat, die hatte übrigens auch Probleme und es ist eine sehr namhafte Person. Sie gilt als einer der größten Rock-Schlagzeuger aller Zeiten. Es war niemand Geringeres als Dave Grohl. Ja, Tatsache. Naja, aber mit Musiktheorie hat er es offensichtlich auch nicht so beruhigend.
1: Ich weiß eigentlich gar nicht so richtig, wie man Taktarten zählt. Und das als Schlagzeuger.
0: Na, also geht's doch mit der Schlagzeugkarriere gleich wieder anfangen. Im Netz kursiert gerade ein Video, in dem er von seinen Schwierigkeiten bei den Aufnahmen mit Nine Inch Nails erzählt.
2: There was once when I was recording on a Nine Inch Nails record.
1: Ich bin rein und hab's aufgenommen. Dann meinten sie, ich soll's nochmal machen, aber aufpassen, dass der Schlag auf die Eins kommt. Okay, also habe ich's nochmal gemacht und wieder meinten sie, ich solle auf die Eins aufpassen. Danach haben sie mich zu sich gerufen und gefragt, wo ich denn denke, dass die Eins überhaupt sei. Daraufhin haben sie mich ausgelacht. Das war wohl nicht die Eins.
0: Ach, herrlich. Ich finde das so total sympathisch, wenn große Rockstars wie Dave Grohl in der Musiktheorie auch nicht die allergrößten Professoren sind. Danach hat es aber ja dann offensichtlich doch noch geklappt. Und wenn man mal was falsch im Ohr hat, ja, dann bekommt man es bekanntlich auch wieder schwer raus. Apropos im Ohr haben. Diesen Song hier habe ich schon seit heute Morgen auf dem Weg in den Sender im Ohr. Hier sind Biffy Clyro und True Believer im besten Rock nonstop auf Rockantenne.

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16: Im Freistaat erinnern wir uns in dieser Woche an eine Legende. Ronnie James Dio. Seine Stimme hat von kleinen Clubs bis zu den größten Bühnen der Welt alles getragen. In dieser Woche vor 16 Jahren verstummte sie für immer. Ob Holy Diver, Rainbow in the Dark oder Heaven and Hell, Dio hat diesen Songs diese ganz besondere Gänsehautnote verliehen. Wir sagen Dankeschön an einen Sänger, der zwar nur 1,62 Meter groß war, aber dennoch größer geworden ist als jedes einzelne Bandlogo.
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17: Ich bin Arno Siegemund, es ist 13 Uhr, guten Tag. Baden-Württemberg hat einen neuen Ministerpräsidenten. Der grünen Politiker Cem Özdemir übernimmt die Nachfolge von Winfried Kretschmann, der 15 Jahre im Amt war. Der Landtag in Stuttgart hat Özdemir gerade gewählt. Er ist der erste Ministerpräsident in der deutschen Geschichte, der einen türkischen Hintergrund hat. Die ganzen Krisen aktuell und die hohen Energiepreise schrecken Firmengründer ganz offensichtlich nicht ab. Wie das Statistische Bundesamt berichtet, sind im ersten Quartal dieses Jahres 37.500 neue, größere Betriebe gegründet worden. Das sind deutlich mehr als vor einem Jahr zur gleichen Zeit. Und auch die Zahl der neu angemeldeten Kleingewerbe ist gestiegen auf fast 189.000. Die Bundesregierung will für den Einsatz von K.O.-Tropfen härtere Strafen einführen. Das Kabinett hat einen Gesetzesentwurf auf den Weg gebracht, der K.O.-Tropfen mit Waffen gleichsetzt. Damit wird die Freiheitsstrafe dafür von 3 auf 5 Jahre hochgestuft. Das Gesetz muss aber noch vom Bundestag und Bundesrat bestätigt werden.
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18: Schöne Mittagspause an diesem Mittwoch. Auf dem Weg zur Kantine, der Imbissbude oder auch dem heimischen Kühlschrank begleiten uns gleich Skunk Anansie. Nee, gönnen wir uns gleich außerdem diese legendäre Nummer von Pink Floyd. Genau richtig, fürs Schulende. Another Brick in the Wall. Einfach absoluter Kult. Außerdem stehen T-Rex bereit und den Anfang darf jetzt der One and Only Chester Bennington machen. Hier sind Linkin Park. Numb.

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1: The Lazies aus Australien haben auch diese Single via Kickstarter durch ihre Fans finanziert. Ein lohnendes Investment. Too Tough to Die von The Lazies ist neu. Auf Rockantenne Bayern.

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0: Ganga Nancy an diesem Mittwoch hier auf Rockantenne gleich. Schuppern wir uns weiter durch die Mittagspause mit Styx und Spoon on the River und Three Days Grace habe ich auch mit dabei. Das ist der beste Rock nonstop hier auf Rockantenne.
1: Ach ja, wir sind doch auch eine große, glückliche Familie hier bei Rockantenne. Julie Redford aus der Rockantenne Frühschicht hier und quasi in dieser Familienkonstellation die umsorgende Erstgeborene. Deswegen war das ja auch keine Frage, dass ich einspringe, wenn unser schräger Onkel und Morningshow-Moderator Barney Barnsteiner mal kurz Zigaretten holen geht. Nur leider ist er bis jetzt noch nicht wiedergekommen vom Zigarettenholen. Deshalb reichen wir das Zepter am Freitag nochmal weiter. Und zwar an unseren liebevollen Alterspräsidenten, den Großpapa der Rockrepublik, Frank Stengle. Der begrüßt euch passenderweise zum Internationalen Tag der Familie. Also, liebe Rockkids da draußen, seid lieb zu ihm. Los geht's am Freitag ab 5 Uhr in der Rockantenne Frühschicht. Und jetzt, liebe Papas, einen schönen Vatertag. Meiner ist damals auch zum Zigarettenholen gegangen und nie wiedergekommen.
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17: Im Freistaat wird's Zeit, den Plattenspieler zu entstauben. Die All-American Rejects bringen mit Sandbox neuen Stoff für alle, die melodischen Modern Rock lieben. Crematory feiern ihre düstere Karriere mit Greatest Hits, English Hymns und deutsche Hymnen, perfekt für laue Nächte zwischen Frankenwald und Alpenrand. Prog-Fans greifen zu Peripheries, A Pale White Dot oder The Gathering at Baden Hill von Mirador. Dazu gibt's frische Classic-Rock-Vibes von Peter Frampton mit Carry the Light und eine Jubiläumsversion von Slayers Hell Awaits. On top ein dickes Udo Lindenberg Boxset für Sammler.
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18: Ich bin Arno Siegemund, es ist 14 Uhr, guten Tag. Cem Özdemir ist zum neuen Ministerpräsidenten von Baden-Württemberg gewählt worden und folgt damit auf Winfried Kretschmann. Der grünen Politiker ist der erste Regierungschef mit türkischen Wurzeln in Deutschland sowie der zweite grüne Ministerpräsident überhaupt. Bei der Wahl haben aber mindestens 19 Abgeordnete der Koalition Özdemir die Gefolgschaft verweigert. Die Fraktionen haben eine stattliche Mehrheit von 112 Stimmen im Parlament in Stuttgart, aber Özdemir kam nur auf 93 Ja-Stimmen. Kanzler Merz will Anfang Juni zu einem großen Reformgipfel ins Kanzleramt einladen. Neben Union und SPD sollen auch Spitzen von Gewerkschaften und Wirtschaftsverbänden teilnehmen. Beim Treffen sollen Positionen zu geplanten Reformen bei der Rente, bei den Steuern und bei den Arbeitszeitgesetzen ausgelotet werden. Die Reformen könnten dann zum 1. Januar 2027 in Kraft treten. Die Bundesregierung hat das neue Heizungsgesetz auf den Weg gebracht. Damit wird der Einbau neuer Gas- und Ölheizungen weiterhin erlaubt. Ab 2029 muss aber ein wachsender Anteil CO2-neutraler Brennstoffe wie Biomethan beigemischt werden. Die bisher geplante feste 65%-Quote für erneuerbare Energien entfällt, ebenso wie das Verbot fossiler Heizkessel ab 2045.
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19: Hallihallöchen, gleich mit einem Happy End. Also ihr habt es vielleicht auf der Toilette auf Arbeit und ich es mit Avril Lavigne und My Happy Ending gönnen wir uns gleich hier. Außerdem wird's heiß mit Billy Joel.
20: We didn't start the fire.
19: Können wir uns auch gleich um. Puddle of Mom steht ebenfalls bereit. Ah, und zum Start in diesem Nachmittag wird's gleich mal gefährlich mit Kenny Loggins und seiner Danger Zone. Schön, dass ihr mit am Start seid.

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0: diesen Mittwochnachmittag hier auf Rock Antenne gleich übernehmen deinen besten Rock Nonstop The Offspring. Why don't you get a top? Ja, kann man schon mal fragen. Außerdem stehen News bereit. Da hast du noch mehr gleich hier auf Rock Antenne.
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0: unser Nachbarn aus der Schweiz, Gotthard, One Life, One Soul. Kurz vorm Rockantenne Home Run. Yeah! Gleich noch die Nachrichten und dann geht's los. Mit dem besten Rock Nonstop und Kings of Leon. Außerdem Led Zeppelin.
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0: Diese Woche feiern wir einen Ehrenbürger Hamburgs, der natürlich auch bei uns längst zur Legende geworden ist. Udo Lindenberg feiert am Sonntag seinen 80. Geburtstag und Udo beweist, wie gut man auf Deutsch rocken kann. Seine Songs laufen im Biergarten, im Proberaum und beim Heimweg aus der Stammkneipe. Diese Woche heben wir unseren Hut und sagen, Udo, auf die nächsten Jahre mit lecker Likörchen und ganz viel Rock'n'Roll.
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0: Das Rockantenne Bayern Wetter. Nördlich der Donau ziehen Schauer oder Gewitter durch. Im Süden wechseln sich Wolken und Sonne ab. Das Ganze heute bei 10 bis 16 Grad. Morgen an Christi Himmelfahrt bleibt es landesweit wechselhaft mit Schauern und örtlichen Gewittern bei 9 bis 14 Grad.
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0: Ich bin Arno Siegemund. Es ist 15 Uhr. Guten Tag. Die geplante Entlastungsprämie von 1.000 Euro ist vom Tisch. Das hat Unionsfraktionschef Spahn den Abgeordneten mitgeteilt. Der Plan war ja am Freitag im Bundesrat gescheitert.
13: Gleichzeitig hat die Regierung heute das neue Heizungsgesetz beschlossen. Demnach sollen Öl- und Gasheizungen auch nach 2045 eingebaut und betrieben werden dürfen. Dabei soll der Anteil alternativer Brennstoffe schrittweise steigen, aber nicht so stark wie bisher gedacht. Das Kabinett will außerdem, dass der Einsatz von K.O.-Tropfen künftig härter bestraft wird. Dadurch steigt die Mindeststrafe von bisher 3 auf dann 5 Jahre Gefängnis. Ab Montag kann die staatliche Förderung für neue Elektroautos beantragt werden. Bundesumweltminister Schneider schaltet dazu ein Online-Portal frei. Gefördert werden E-Autos, die seit dem 1. Januar neu zugelassen wurden. Je nach Einkommen und Zahl der Kinder gibt es einen Zuschuss zwischen 1.500 und 6.000 Euro. Die neuen Milka-Tafeln verstoßen gegen das Wettbewerbsrecht und dürfen so nicht mehr verkauft werden. Das hat ein Gericht in Bremen entschieden und damit einer Klage von Verbraucherschützern Recht gegeben. Denn die neuen Tafeln sehen zwar so aus wie die alten, der Käufer erkennt also keinen Unterschied. Aber statt 100 Gramm sind nur noch 90 Gramm drin und die kosten auch noch deutlich mehr. Der Hersteller kann jetzt noch in Berufung gehen.
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17: Ja, der Nachmittag nimmt Fahrt auf. Herzlich willkommen. Einmal in seiner großen Karriere hatte Brian May von Queen wirklich Todesangst. Und das, während er live gespielt hat. Diese Story gibt's gleich. Und nicht aus Angst, sondern liebend gern gibt's für euch eine Gitarre von ihm, dem Meister himself, samt Signum. Wie kommt ihr ran? Das hört ihr gleich. Jetzt starten wir aber erstmal. Hier kommt ein deftiges Dreierpack mit den Foo Fighters, Led Zeppelin und Kings of Leon.
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aktuelle Single der Foo Fighters, Caught in the Echo, auf Rockantenne. 15:12 Uhr jetzt. Ein Konzert auf einer Bühne spielen, kann ja jeder. Aber auf dem Dach des berühmten Buckingham Palace in London, da haben noch nicht so viele richtig abgerockt. Bis Brian May von Queen 2002 genau das tut.

0: Er spielt damals zum 50. Thronjubiläum von Elisabeth, der Queen Elisabeth II. Eine starke Rockversion von God Save the Queen, aber mit jeder Menge Latenz wegen der Höhe, ordentlich Wind im Haar und wie er selbst später sagt, richtiger Todesangst. Und wenn er sagt, das will ich auch machen, aber mir fehlt noch die Gitarre dafür, zusammen mit dem Queen Musical We Will Rock You in Stuttgart schenken wir euch so ein Baby.
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0: Und zwar das gleiche Modell, mit dem Brian May von Queen die Queen Bescheid hat. Unterschrieben hat er dieses Schätzchen auch noch für euch. Also gerne noch schnell anmelden in der Rockantenne-App und mit ein bisschen Glück gehört dieses Schmuckstück schon bald euch. So, und wenn wir über Queen schon reden, dann hören wir die Meister auch. Hier sind sie jetzt mit The Show Must Go On, im besten Rock Nonstop auf Rockantenne.

0: handgemacht, Erich Thunder auf Rockantenne. Kleiner Ausflug in die 90er Jahre. Im besten Rock Nonstop gleich Meet Love. Und im Rockantenne Home Run, ja, wie soll ich sagen, neulich nachts am Kühlschrank. Finger weg! Ist da jemand? Die Broilers gleich.
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11: Ich bin Tanja Nowak. Es ist 15.30 Uhr. Guten Tag. Der frühere Regensburger Oberbürgermeister Joachim Wohlbergs ist wegen Vorteilsnahme zu 2,5 Jahren Haft verurteilt worden. Es ging um Parteispenden im Wahlkampf 2014. Das Urteil ist noch nicht rechtskräftig. Die Verteidigung will Rechtsmittel einlegen. Der Bayerische Elternverband fordert, dass der Freitag nach dem morgigen Christi Himmelfahrt dauerhaft schulfrei wird. Dafür gibt's eine Online-Petition. Begründung: Viele Betriebe sind ohnehin geschlossen und Familien hätten mehr gemeinsame Zeit, wie zum Beispiel in Niedersachsen. Zehntausende Besucher werden ab heute im unterfränkischen Würzburg erwartet. Da startet um 18 Uhr der Katholikentag. Unter dem Motto "Hab Mut, steh auf" soll es bei den Veranstaltungen bis Sonntag auch um sexualisierten Missbrauch in der Kirche gehen. Bundeskanzler Merz, Bundespräsident Steinmeier und Bayerns Ministerpräsident Söder haben sich angekündigt.
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13: Seinerzeit, also zu Lebzeiten, galt er hier mit der großen Stimme auch als glücklich, also wohlbeleibt. Und selbstironisch nannte er sich auch Meat Love. Hier ist er jetzt auf Rockantenne. Und damit ist es 3:30.

Euer Homerun, euer Nachmittag, REM, Best Rock Nonstop auf Rockantenne. Ich komme zu einem Künstler namens Jon Bon Jovi. Ihr alle kennt ihn. 2026 ist er jetzt wieder zurück im Tourmodus. Nach seiner komplizierten Stimmband-OP hat er bestätigt, dass er im Sommer wieder live unterwegs ist, unter anderem mit mehreren Shows im Madison Square Garden in New York. Und es gibt noch Konzerte in London, Dublin und Edinburgh. Jon selbst sagt, er sei nach der langen Reha jetzt wieder ready and excited. Und jetzt drehen wir die Zeitmaschine direkt zurück in die 80er. Hier sind sie mit, sagen Sie selbst an, und zwar schon im ersten Ton. Shut up!

0: Def Leppard auf Rockantenne. Gleich geht's hier weiter im Home Run im besten Rock nonstop mit Don Henley. P.O.D. Und ich weiß schon, ihr Rockantenne-Tassenfreunde, die Wahnsinnswangler-Challenge gleich eben für eure Schätzchen in der Küche.
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6: Tipps für Couch, Leinwand und Moshpit. Bei den Nachbarn in Wien steigt das ESC-Finale. Fürs feuchtfröhliche Rudelgucken mit Freunden und ein paar Rock-Acts sind ja auch dabei. Dazu startet die Eishockey-WM in der Schweiz. Roadtrip über den Bodensee und danach laute Arena-Atmosphäre. Keine so schlechte Idee. Live unterwegs wären außerdem Francis Rossi von Status Quo, die Punktruppe Lustfinger und die Sportfreunde Stiller spielen ihr 30 Jahre Jubiläumskonzert in der Münchner Olympiahalle am Samstag.
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7: Rockantenne Bayern-Wetter. Nördlich der Donau ziehen Schauer oder Gewitter durch. Im Süden wechseln sich Wolken und Sonne ab. Das Ganze heute bei 10 bis 16 Grad. Morgen an Christi Himmelfahrt bleibt es landesweit wechselhaft mit Schauern und örtlichen Gewittern bei 9 bis 14 Grad.
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7: Ich bin Arno Siegemund. Es ist 16 Uhr. Guten Tag. Die Bundesregierung hat das neue Heizungsgesetz auf den Weg gebracht. Damit wird der Einbau neuer Gas- und Ölheizungen weiterhin erlaubt. Ab 2029 muss aber ein wachsender Anteil CO2-neutraler Brennstoffe beigemischt werden. Außerdem entfällt die bisher geplante 65%-Quote für erneuerbare Energien. Umweltverbände sprechen von einem Rückschritt beim Klimaschutz. Cem Özdemir ist neuer Ministerpräsident von Baden-Württemberg. Der Landtag wählte den grünen Politiker in Stuttgart zum Regierungschef. Er bekam aber 19 Stimmen weniger, als die neue Regierung Sitze im Parlament hat. Özdemir führt das auf enttäuschte Abgeordnete zurück, die keinen Posten bekommen haben. Dass da der ein oder andere enttäuscht sei, das verstehe er, sagte er. Özdemir ist nun der erste Regierungschef mit türkischen Wurzeln in der Geschichte der Bundesrepublik. Die italienischen Behörden ermitteln nach einem mutmaßlichen Fall von Datenhandel gegen zwei Polizisten. Nach Angaben der Staatsanwaltschaft sollen die Beamten vertrauliche Informationen über Fußballer, Unternehmer, Sänger oder Schauspieler aus offiziellen Datenbanken abgefragt und verkauft haben. Für die Daten habe es sogar eine Preisliste gegeben, sagte ein Behördensprecher.
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8: So, jetzt ist es soweit. Jetzt sind die Leitungen freigeschaltet. Wer möchte noch so eine Rockantenne-Tasse kurz vor dem Vatertag? Christi Himmelfahrt. Schnell noch schnappen, das geht in der Wahnsinns-Wangler-Challenge. Zwar genau jetzt, wenn ihr durchklingelt unter der kostenfreien 0800 80 4000. Los geht's, hier sind Bruce Springsteen, P.O.B. und Don Henley.
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0: 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Dancing in the Dark, Bruce Springsteen auf Rockantenne.
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0: Rockantenne Tasche abholen. Wer macht's? Hallo?
2: Hi, ist der Kai aus Wensenbach.
0: Und du bist auf dem Rückweg rein ins lange Wochenende vielleicht? Fragezeichen.
2: Oh ja, langes Wochenende. Das musste sein.
0: Hast du ganz schlau gemacht. Also Freitag ist auch nix.
2: Richtig, hab mal Brückentag eingetragen.
0: Dann gucken wir mal, ob wir deine Tasse hier zustande kriegen. Wir hören jetzt gleich Bad Religion. Kai, welche Behauptung stimmt? In den 80ern war die Band ganz stark, aber dann komplett Funkstille. Oder sind sie für eine Punkband unfassbar konstant bis heute?
2: Ja, doch, da würde ich sagen, das Zweitere.
0: Na, natürlich. Bad Religion. Die gibt es ja seit 1980 und die gelten bis heute als eine der konstantesten Punkbands überhaupt, trotz Besetzungswechseln und Jahrzehnten im Musikgeschäft. Und Sänger Greg Graffin, der ist seit der Gründung die kompletten 46 Jahre dabei. Und genau diese Info bringt dir jetzt auch das Tässchen.
2: Ja, wunderbar.
3: Du bist cool.
2: Der muss oh, danke schön. Ihr seid auch mega.
0: Dankeschön. Bis dann, Kai.
2: Bis

0: So rocken wir uns doch gerne mal in Richtung Feierabend oder Feiertag. Und wir machen auch gleich direkt damit weiter. Whiskey in the Jar, Metallica im besten Rock Nonstop. Auf Rockantenne. Ich mische noch ein wenig was bei Incubus. So, und dann ab heute neuer Wackenfilm in den Kinos. Was kann der? Ihr hört das gleich bei mir.
1: Ach ja, wir sind doch auch eine große, glückliche Familie hier bei Rockantenne. Julie Redford aus der Rockantenne Frühschicht hier und quasi in dieser Familienkonstellation die umsorgende Erstgeborene. Deswegen war das ja auch keine Frage, dass ich einspringe, wenn unser schräger Onkel und Morningshow-Moderator Barney Barnsteiner mal kurz Zigaretten holen geht. Nur leider ist er bis jetzt noch nicht wiedergekommen vom Zigarettenholen. Deshalb reichen wir das Zepter am Freitag nochmal weiter. Und zwar an unseren liebevollen Alterspräsidenten, den Großpapa der Rockrepublik, Frank Stengle. Der begrüßt euch passenderweise zum Internationalen Tag der Familie. Also, liebe Rockkids da draußen, seid lieb zu ihm. Los geht's am Freitag ab 5 Uhr in der Rockantenne Frühschicht. Und jetzt, liebe Papas, einen schönen Vatertag. Meiner ist damals auch zum Zigarettenholen gegangen und nie wiedergekommen.
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7: Ich bin Tanja Nowak. Es ist 16.30 Uhr. Guten Tag. Im wieder aufgerollten Korruptionsprozess ist der frühere Regensburger Oberbürgermeister Joachim Wohlbergs in München zu 2,5 Jahren Haft verurteilt worden. 4 Monate davon gelten bereits als verbüßt. Das Urteil ist noch nicht rechtskräftig. Die Entlastungsprämie für Arbeitnehmer wird nach dem Scheitern im Bundesrat nicht weiter verfolgt. Das hat CSU-Landesgruppenchef Hoffmann nun bestätigt. Stattdessen soll der CO2-Preis im nächsten Jahr stabil bleiben, um die Bürger bei den Energiepreisen zu entlasten. Am Saurüsselkopf in den Chiemgauer Alpen gehen nach dem großen Waldbrand die Arbeiten weiter. Einsatzkräfte suchen mit Wärmebildkameras und einer Spezialdrohne nach tiefsitzenden Glutnestern im Waldboden, unter Wurzeln und in abgestorbenem Holz. Die Behörden stufen das Brandgebiet weiter als gefährlich ein und warnen eindringlich davor, es zu betreten.
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8: Genau, 16:30 Uhr.
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0: Boston aus Boston, More Than a Feeling auf Rockantenne. Und wir bleiben beim großartigen Gefühl. Iron Maiden, Judas Priest, bald noch Oasis. Metalheads haben gerade viele Gründe, ihre lokalen Lichtspielhäuser aufzusuchen. Und es geht weiter. Heute startet der neue Wacken-Film Hearts Full of Metal in den Kinos. Was ihr da zu sehen bekommt und ob sich ein Besuch lohnt, das verrät uns jetzt der Musikchef der Rockantenne, der Metal Moser, der am Samstag bei der Premiere des Streifens in München dabei war. Mosi, wie war denn die Premiere an sich und der Film dann auch noch?
1: Es war natürlich ein ganz netter Abend, genauso wie dieser Film und diese Dokumentation einfach nett ist. Im Grunde schaut man da schwerpunktmäßig auf das Wackenjahr 2024 und auf das Festival in diesem Jahr. Man holt natürlich aus in Richtung Vergangenheit, schaut dann aber auch in Richtung Zukunft, weil eben 2025 dann Guns N' Roses gespielt haben, eine Band, die Wacken eigentlich, von der Wacken immer geträumt hat und der Traum dann in Erfüllung gegangen ist. Und das Ganze ist letztendlich mehr oder weniger eine beste Popcorn-Unterhaltung.
0: Klingt absolut vielversprechend. Also Leute, ab in die Kinos schon mal die Vorfreude auf den Festival-Sommer ein bisschen anheizen. Musikalisch machen wir das jetzt auch mit Five Finger Death Punch. Die werden uns übrigens diese Woche noch überraschen mit einem neuen Song. Und zwar kommt er am Freitag raus. Premiere dann hier im Rockantenne Home Run. Und hier sind sie jetzt im besten Rock Nonstop auf Rockantenne

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1: Chester Benningtons Stimme begleitet euch gleich mit Linkin Park in diesem Mittwoch. The Neck ist hier dabei. 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
9: Das Rockantenne Bayern-Wetter. Nördlich der Donau ziehen Schauer oder Gewitter durch. Im Süden wechseln sich Wolken und Sonne ab. Das Ganze heute bei 10 bis 16 Grad. Morgen an Christi Himmelfahrt bleibt es landesweit wechselhaft mit Schauern und örtlichen Gewittern bei 9 bis 14 Grad.
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9: Ich bin Arno Siegemund, es ist 17 Uhr. Guten Tag. In Baden-Württemberg ist der Grünen-Politiker Cem Özdemir zum neuen Ministerpräsidenten gewählt worden. Es ist das erste Mal, dass ein türkischstämmiger Politiker ein Bundesland regiert. Özdemir wurde 1965 als Sohn türkischer Einwanderer im baden-württembergischen Bad Urach geboren. Zuletzt war er Bundeslandwirtschaftsminister in der Ampelregierung. Özdemir führt damit die grün-schwarze Koalition von Winfried Kretschmann weiter. Die Europäische Union will grenzüberschreitende Zugreisen einfacher machen. Künftig sollen große Ticketplattformen alle relevanten Verbindungen transparent anzeigen und durchgehende europäische Tickets anbieten. Wer wegen eines verspäteten Zuges seinen Anschluss verpasst, soll ohne Mehrkosten weiterfahren können und je nach Verspätung Anspruch auf Entschädigung, Verpflegung oder ein Hotelzimmer haben. Schon wieder gibt's Probleme auf einem Kreuzfahrtschiff, diesmal in Frankreich. Wegen einer Welle von Magen-Darm-Erkrankungen dürfen rund 1700 Passagiere und Crewmitglieder das in Bordeaux eingelaufene Schiff nicht verlassen. Mediziner seien an Bord gegangen, um die Lage zu bewerten und Proben zu nehmen, sagte ein Behördensprecher. Nach Angaben des Kapitäns sind rund 50 Passagiere erkrankt. Ein 90-jähriger Mann ist gestorben.
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1: So, in dieser Stunde gibt's Freibier und das Album der Woche von Social Distortion. Was machen wir denn jetzt zuerst? Album? Nee, komm, Bier. In der Rockantenne App könnt ihr euch last minute noch anmelden, gleich fürs Feierabend einläuten samt Kiste Bier und Wunschsong, Donnerwetter. Das geht gleich mal los hier nach Jay Giles Band, The Knack und Linkin Park.
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0: Hier so auf dem Weg in den Feiertag.
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0: Täglich diese Woche und weil es so schön ist, hauen wir dafür einen Kasten kühles Blondes an euch raus. Eine Kiste von unseren Freunden der Privatbrauerei Ustersbach. Und ich denke, die meisten von euch wissen, das steht für Qualität. Ja. Ihr meldet euch einfach fix an in der Rockantenne-App mit dem Rocksong, mit dem ihr die Rockrepublik in den Feierabend schicken möchtet. Und heute übernimmt das der Daniel aus Gersthof.
2: Hallo.
0: Ich sorge mal schnell dafür, dass dein Puls nach oben geht.
2: Ja.
0: Du hast das Privileg, heute den Feierabend einzuläuten.
2: Okay.
0: Daniel, du hast ja einen Musikwunsch angegeben. Der da wäre?
2: AC/DC, Thunderstruck.
0: Fällt mir noch was ein dazu. Kurze Episode. Angus Young hat auf der Bühne bei einem Kurzschluss mal gesagt, Thunderstruck. So kam es zum Songtitel. Oder war es tatsächlich während eines Flugs, dass Angus Young die Idee hatte?
2: Während eines Flugs, würde ich sagen.
0: Absolut richtig. Aber sowas von, jawohl. Tatsächlich sind die da in Turbulenzen geraten, wie man so schön sagt. Ein Gewitterchen war es. Und angeblich soll auch der Blitz ganz in der Nähe da eingeschlagen haben. Wohl in der Maschine. Sowas passiert, kommt vor. Aber was Schönes ist ja auch bei rausgekommen, nämlich ein starker Song. Hast du noch Grußworte für die komplette Rockrepublik?
2: Ja, ich wünsche allen Vätern morgen einen schönen Vatertag.
0: Ah! Dann macht sich mal ein Kistchen Bier noch zu dir auf den Weg und deinen Song spiele ich dir.
2: Ja, danke schön. Vielen Dank.

0: Also wenn ich so im Irish Pub sitzen würde und diesen Song hören würde, ich würde diesen Song tatsächlich irischer Musik zuordnen, zumindest zwischendurch mal. Aber die eigentliche Geschichte dahinter ist, dass Billy Joe Armstrong diesen Song Anfang der 90er über eine damalige Freundin geschrieben hat, die nach Ecuador zog. Na, so viel dazu. Es geht gleich weiter im besten Rock Nonstop mit Queen und Disturbed. Und unsere Freunde von Social Distortion sind wieder da mit dem Album der Woche und genau das schenke ich euch jetzt unter der kostenfreien Studio-Hotline 08000 80 4000.
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6: Ich bin Tanja Nowak. Es ist 17.30 Uhr. Guten Tag. Das ist mal eine gute Nachricht. Es gibt immer weniger Herzinfarkte in Bayern. Laut AOK ist die Zahl der Herzinfarkte 2017 und 2024 um 3.700 Fälle gesunken. Rosenheim wurde dabei bundesweiter Spitzenreiter. Er hat sich als Fake-Maskottchen beim EM-Eröffnungsspiel in München bis zum Spielfeld geschmuggelt. Jetzt muss YouTuber Marvin Wildhage dafür eine Strafe bezahlen. 9.000 Euro plus 5.400 Euro aus mit den Videos erzielten Einnahmen werden eingezogen. Der Lebensmittelhersteller Zentis ruft eine Charge Heidelbeer-Konfitüre wegen möglicher Plastikteilchen zurück. Betroffen sind 450 Gramm Gläser der Sorte Vom Land mit dem Mindesthaltbarkeitsdatum 15. April 2027, die beim Discounter Netto verkauft wurden.
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0: Pausen, trink aus, wir müssen gehen, sage ich nur. Ich hoffe immer noch auf ein Zusatzalbum. Stopp zurück, wir haben noch Bock. Das wäre doch nicht schlecht.
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0: So, was wir gerade gehört haben, war natürlich Bonnie und Clyde vom Album Opium fürs Volk. Das waren die 90er Jahre, die Toten Hosen. Aber jetzt komme ich zum Album der Woche. Kommt in dieser Woche von Social Distortion, schenke ich euch. Wer ist denn dran?
2: Ja, hallöchen, hier ist der René aus Köln Wusterhausen.
0: Ja, Grüße gehen rauf zu dir, hey.
2: Du hast Glück, ich feiere morgen meinen 60. Du sag auch mal zum Himmelfahrtstag, feier ich seinen 60. Und wir nochmal quatschen hier.
0: Dummerweise ist natürlich Vatertag immer ein Grund, sich da in illustrer Runde zu treffen und vielleicht auch mal... Am Eierlikör zu nippen, aber...
2: Na, bestimmt, ja.
0: Jetzt hast du das gleich zwei so Gelegenheiten auf einen Tag.
2: Ja, ganz genau. Du hast ja so ein Album eben gesagt.
0: Ja, genau.
2: Verschenkst du? Super.
0: Ein Exemplar habe ich hier und das würde ich dir schicken, René.
2: Das ist das schöne Geburtstag, das ich schenke. Wunderbar.
0: Ja, vorab schon.
2: Ja, Alex.
0: Bist du Vater?
2: Ich hab 3 Kinder, ja. Morgen kommen sie alle, also ungefähr 50 Mann kommen morgen.
0: Da bleibt ja nur eine Chance, grillen.
2: Ja, morgen ist mit grillen, ja.
0: Ja, ein bisschen kalt, aber egal.
2: Egal, machen wir uns schön. Wie kann man ein bisschen warm trinken, alles gut.
0: Die gute Sache verlangt's. Na toll, genau. Dann hören wir rein ins Album.
2: Und wir hören es mal wieder, wa?
0: Alles
2: klar,
0: Alex. Bis dann.
2: Bis dann.

0: kurz vor sechs. Ha! Ah, das haben wir doch gebraucht. Guns N' Roses gleich im besten Rock Nonstop. Fall Out Boy ebenso dabei. Und in wenigen Sekunden bin ich schon wieder hier.
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17: Im Freistaat erinnern wir uns in dieser Woche an eine Legende. Ronnie James Dio. Seine Stimme hat von kleinen Clubs bis zu den größten Bühnen der Welt alles getragen. In dieser Woche vor 16 Jahren verstummte sie für immer. Ob Holy Diver, Rainbow in the Dark oder Heaven and Hell, Dio hat diesen Songs diese ganz besondere Gänsehautnote verliehen. Wir sagen Dankeschön an einen Sänger, der zwar nur 1,62 Meter groß war, aber dennoch größer geworden ist als jedes einzelne Bandlogo.
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0: Das Rockantenne Bayern-Wetter am Abend. Nördlich der Donau noch Schauer, sonst meist trocken. Morgen an Christi Himmelfahrt bleibt es landesweit wechselhaft mit Schauern, örtlich auch Gewittern und starken Böen. Das Ganze dann bei 9 bis 14 Grad.
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0: Ich bin Arno Siegemund, es ist 18 Uhr. Guten Abend. Die Bundesregierung führt für den Einsatz sogenannter K.O.-Tropfen höhere Strafen ein. Wer die gefährlichen Mittel für eine Vergewaltigung oder einen Raub einsetzt, muss in Zukunft mit 5 Jahren Gefängnis rechnen. Dazu sollen die K.O.-Tropfen rechtlich so eingestuft werden wie eine Waffe oder ein gefährliches Werkzeug. Dazu Justizministerin Hubig.
7: Damit senden wir ein klares Signal an die Täter und an die Gesellschaft insgesamt. Betroffene sollen wissen, dass wir uns gemeinsam sexualisierter Gewalt klar und entschlossen entgegenstellen.
0: Cem Özdemir ist neuer Ministerpräsident von Baden-Württemberg. Der Landtag wählte den grünen Politiker in Stuttgart zum Regierungschef. Er bekam aber 19 Stimmen weniger, als die neue Koalition Sitze hat. Özdemir führt das auf enttäuschte Abgeordnete zurück, die keinen Posten bekommen haben. Dass da der ein oder andere enttäuscht sei, das verstehe er, sagte Özdemir. Er ist der erste Regierungschef mit türkischen Wurzeln in der Geschichte der Bundesrepublik. Er hat sich als Fake-Maskottchen beim EM-Eröffnungsspiel in München bis zum Spielfeld geschmuggelt. Jetzt muss der YouTuber Marvin Wildhage dafür eine Strafe bezahlen. 9.000 Euro plus 5.400 Euro aus mit den Videos erzielten Einnahmen werden eingezogen. Das hat das Münchner Amtsgericht entschieden.
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0: Freue mich, dass ihr da seid. Schöne Mittwochabend. Für die Band Magnum ist wohl heute einer der wichtigsten Tage überhaupt. Es geht gleich um alles oder nichts. Tiefer Fall oder das ganz große Ding. Diese Story habe ich gleich für euch nach Bryan Adams, Fallout Boy und ganz
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0: fliegst hin. Und du denkst dir dann einfach nur...
1: Na gut, woran hat die Lehen? Da fragt man sich nachher natürlich immer, woran die Lehen hat.
0: Genau in solchen Momenten teilt einem das Leben manchmal brandneue Karten aus. Wie bei den britischen Rockgrößen von Magnum, Mitte der 80er. Ihr Label hatte sie abgeschossen, Kohle keine mehr da und sie stehen kurz vor der Auflösung. Mit ihren letzten Ersparnissen wagen sie aber doch noch einen Versuch. Und den kennen wir heute unter dem Titel On a Storyteller's Night.

0: schon ein Mittwochabend im Rock Antenne Homerun. Ja, Leute, manchmal ist das Leben so
1: nice.
0: Aber irgendwie auch.
2: Geile Sache.
0: Und manchmal ist das Leben so. 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

wahres Meisterwerk. Die Platte gilt heute als Grundstein ihres späten Erfolgs. Sänger Bob Catley sagte dazu mal, wenn On a Storyteller's Night nicht so eingeschlagen hätte, er wisse nicht, ob es Magnum heute noch gäbe. Genau 31 Jahre ist es heute her, dass das Album rauskam und Magnum gibt es dem Rock Gott sei Dank bis heute. Und im besten Rock Nonstop hören wir jetzt natürlich in dieses Wunderalbum rein. Magnum auf Rockantenne.

0: Hot Chili Peppers aus dem Jahr 2002. By the way, beim Wein würde man sagen, trefflicher Jahrgang. Apropos Wein, es geht gleich weiter mit Genesis im besten Dank Nonstop und Kraftklub. Und das mit dem Wein, warum denn nicht? Morgen Feiertag.
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10: Ich bin Tanja Nowak. Es ist 18.30 Uhr. Guten Abend. Der frühere Regensburger Oberbürgermeister Joachim Wohlbergs ist wegen Vorteilsnahme zu 2,5 Jahren Haft verurteilt worden. Es ging um Parteispenden im Wahlkampf 2014. Das Urteil ist noch nicht rechtskräftig. Die Verteidigung will Rechtsmittel einlegen. Beim Playmobil-Hersteller im fränkischen Zirndorf ist der Umsatz im Geschäftsjahr 2024/25 erneut zurückgegangen. Die Einnahmen sind auf 409 Millionen Euro gesunken. Das Unternehmen schreibt weiter rote Zahlen und hat rund 700 Stellen abgebaut. Neue Produkte und Kooperationen, etwa mit der Fußballnationalmannschaft, sollen für Wachstum sorgen. Im unterfränkischen Würzburg ist der 104. Katholikentag gestartet. An der Eröffnung der Großveranstaltung nehmen auch Bundespräsident Steinmeier und Bayerns Ministerpräsident Söder teil. Insgesamt sind bis Sonntag rund 900 Veranstaltungen geplant. Auch Kanzler Merz wird vorbeischauen.
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1: Tja, Leute, was ist das Schönste im Frühjahr?
0: Richtig, die Daydrinking-Saison ist wieder eröffnet. Da schaut einen niemand komisch an, wenn man sich schon vor Feierabend einen schmackhaften Hopfensmoothie einverleibt. Naja, der Chef vielleicht schon, aber mit so einem schicken Cocktail macht man doch nie was falsch. Und noch besser wird's mit einem waschechten Biercocktail. Den hat Barmeisterin Angie Schwarzkopf exklusiv für uns kreiert zum Welttag des Cocktails. Der ist nämlich heute. Und der ist was ganz Besonderes. Das Bier daraus ist nämlich destilliert. Also reduziertes Helles mit ganz viel Umdrehung. Direkt aus der neuen Augustiner Destillerie in München. Unterstützt wurde Angie von unserem hauseigenen Bier-Sommelier, dem Metal-Mosi. Und um welchen Cocktail geht's jetzt?
2: Ja, wir haben 5 cl Helles, wir haben 3 cl Zitrone.
3: Zuckersirup.
2: Könnt ihr kaufen, könnt ihr aber auch super easy einfach zu Hause machen.
3: Ihr seht zwar schon wieder alles.
2: Soll ja einfach sein.
3: Ja, mach mal.
2: Schön schaumig. Hell yeah, sauer.
3: Ja, voll geil, danke.
0: Das klingt himmlisch, aber ich glaube, Mosi inhaliert das Ding einfach weg. Dieses und zwei weitere Rezepte findet ihr dann übrigens auch bei uns in der Rockantenne-App. Ich sag mal, Prost, Leute, antesten, möglicherweise ein guter Plan für morgen. Und hier kommt der nächste gute Plan für jetzt gleich. George Thorogood and the Destroyers haben diesen, und zwar Bad to the Bone, besten Rock nonstop auf Rockantenne.

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11: Im Freistaat schaut die Rockwelt diese Woche gleich auf mehrere Bühnen. Der Iron Maiden-Film im Kino bringt Heavy-Metal-Geschichte auf die große Leinwand. Dazu läuft eine neue Wacken-Doku an für alle, die schon mal in Festivalstimmung kommen wollen. Bei unseren Nachbarn in Wien ist am Wochenende beim Eurovision Song Contest neben viel, sagen wir, interessanter Musik, zumindest ein Hoffnungsträger für uns Rockfans dabei. Lawina machen serbischen Gothic Metal. Und last but definitely not least, Udo Lindenberg feiert in dieser Woche seinen 80. Geburtstag mitsamt neuem Boxset.
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12: Das Rockantenne Bayern-Wetter am Abend. Nördlich der Donau noch Schauer, sonst meist trocken. Morgen an Christi Himmelfahrt bleibt es landesweit wechselhaft mit Schauern, örtlich auch Gewittern und starken Böen. Das Ganze dann bei 9 bis 14 Grad.
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12: Ich bin Anno Siegemund, es ist 19 Uhr. Guten Abend. In Baden-Württemberg ist der Grünen-Politiker Cem Özdemir zum neuen Ministerpräsidenten gewählt worden. Es ist das erste Mal, dass ein türkischstämmiger Politiker ein Bundesland regiert. Özdemir wurde 1965 als Sohn türkischer Einwanderer im baden-württembergischen Bad Urach geboren. Zuletzt war er Bundeslandwirtschaftsminister in der Ampelregierung. Özdemir führt damit die grün-schwarze Koalition von Winfried Kretschmann weiter. Die Bundesregierung hat das neue Heizungsgesetz auf den Weg gebracht. Damit wird der Einbau neuer Gas- und Ölheizungen weiterhin erlaubt. Ab 2029 muss aber ein wachsender Anteil CO2-neutraler Brennstoffe beigemischt werden. Außerdem entfällt die bisher geplante 65%-Quote für erneuerbare Energien. Umweltverbände sprechen von einem Rückschritt beim Klimaschutz. Die neuen Milka-Tafeln verstoßen gegen das Wettbewerbsrecht und dürfen so nicht mehr verkauft werden. Das hat ein Gericht in Bremen entschieden und damit einer Klage von Verbraucherschützern Recht gegeben. Denn die neuen Tafeln sehen zwar so aus wie die alten, der Käufer erkennt also keinen Unterschied. Aber statt 100 Gramm sind nur noch 90 Gramm drin und die kosten auch noch deutlich mehr. Der Hersteller kann jetzt noch in Berufung gehen.
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13: Schön, dass ihr da seid. Einiges los in der Rockrepublik in nächster Zeit. Die Zusammenfassung gibt's jetzt gleich in den Konzertnews. Nach Journey, Steve Miller Band und Rammstein.
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0: Ja, gefühlt seit 5, 6, 7, vielleicht auch schon 20 Jahren auf jeder Party zu einer gewissen Uhrzeit Don't Stop Believin' Journey. Die ganze Welt kennt diesen Song. Und jetzt geht's um die Bands, die live in nächster Zeit abreißen.
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0: Die volle Dröhnung Neue Deutsche Härte und zwar Open Air, das liefern uns Eisbrecher.
3: 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Was ist passiert, Boss? Wie kann das sein, dass das hier keinen interessiert?
0: In einem Klosterhof mit Alpenpanorama im Hintergrund, da erwartet uns eine einmalige Show am 18. 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

0: Ja, wir sind doch auch eine große, glückliche Familie hier bei Rockantenne. Julie Redford aus der Rockantenne Frühschicht hier und quasi in dieser Familienkonstellation die umsorgende Erstgeborene. 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Und jetzt, liebe Papas, einen schönen Vatertag. Meiner ist damals auch zum Zigarettenholen gegangen und nie wiedergekommen.
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2: Mit Alex Wangler, schönen guten Abend. Es wird wohl noch ein bisschen dauern, bis die Rolling Stones auf die Bühne zurückkommen. In einem Interview hat Keith Richards, der Gitarrist, jetzt klargestellt, aktuell konzentriere sich die Band auf die Veröffentlichung ihres neuen Albums. Frühestens nächstes Jahr würde man über Konzerte nachdenken. Damit bestätigt er die indirekte Berichte aus dem vergangenen Herbst, wonach eine bereits angedachte Tour verworfen worden sei. Am 10. Juli erscheint die neue Stones-Platte Foreign Tongues. Drei Bands haben Neuveröffentlichungen angekündigt. Die Thrash-Metal-Urgesteine von Anthrax, die bringen Mitte September ihr lang erwartetes neues Studioalbum raus. Die erste Vorabsingle, It's for the Kids, bekommen wir schon diese Woche. Die britische Kult-Metal-Band Saxon, die liefert uns im Januar 2027 ihre brandneue Scheibe mit einer ersten Single im Herbst. Und The Sweet bringen schon Mitte Juli eine hochwertige Neuauflage ihres Albums The Answer auf den Markt. Und wir geben uns jetzt den Klängen der Urgesteine von Uriah Heep hin. Das sind sie auf Rockantenne mit Lady in Black.

seit 30 Jahren mit dabei und kein bisschen erwachsen. Zebrahead präsentieren uns mit der Single Smoke Signals from My Couch einen Vorgeschmack auf ihre kommende EP. Und der Song ist neu auf Rockantenne Bayern.

viel trotzige Energie steckt in diesem Song It's My Life. Das waren Bon Jovi auf Rockantenne. Gleich geht's weiter mit Bad Religion und dem legendären Punkrock-Song. Und dann die Neuansteiger ab 20 Uhr. Ist ja doch wieder einiges los in der Rockwelt, lasst euch überraschen. Mein Name ist Alex Wangler und wenn ihr Lust und Zeit habt, dann hören wir uns nicht morgen am Vatertag, aber dafür dann am Freitag wieder, pünktlich zum Home Run und der startet wie immer ab 15 Uhr. Und dann ist schon wieder Wochenende. Bis dahin.

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9: Ich bin Arno Siegemund, es ist 20 Uhr. Guten Abend. Die Bundesregierung führt für den Einsatz sogenannter K.O.-Tropfen höhere Strafen ein. Wer die gefährlichen Mittel für eine Vergewaltigung oder einen Raub einsetzt, muss in Zukunft mit 5 Jahren Gefängnis rechnen. Dazu sollen die K.O.-Tropfen rechtlich so eingestuft werden wie eine Waffe oder ein gefährliches Werkzeug. Dazu Justizministerin Hubig.
10: Damit senden wir ein klares Signal an die Täter und an die Gesellschaft insgesamt. Betroffene sollen wissen, dass wir uns gemeinsam sexualisierter Gewalt klar und entschlossen entgegenstellen.
9: Cem Özdemir ist neuer Ministerpräsident von Baden-Württemberg. Der Landtag wählte den grünen Politiker in Stuttgart zum Regierungschef. Er bekam aber 19 Stimmen weniger, als die neue Regierung Sitze im Parlament hat. Özdemir führt das auf enttäuschte Abgeordnete zurück, die keinen Posten bekommen haben. Dass da der ein oder andere enttäuscht sei, das verstehe er, sagte er. Özdemir ist nun der erste Regierungschef mit türkischen Wurzeln in der Geschichte der Bundesrepublik. Schon wieder gibt's Probleme auf einem Kreuzfahrtschiff, diesmal in Frankreich. Wegen einer Welle von Magen-Darm-Erkrankungen dürfen rund 1700 Passagiere und Crewmitglieder das in Bordeaux eingelaufene Schiff nicht verlassen. Mediziner seien an Bord gegangen, um die Lage zu bewerten und Proben zu nehmen, sagte ein Behördensprecher. Nach Angaben des Kapitäns sind rund 50 Passagiere erkrankt. Ein 90-jähriger Mann ist gestorben.
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3: Hi zusammen, ich bin Anna Venus und ich freue mich, dass wir uns auch heute wieder durch den neuen heißen Scheiß der Rockwelt hören. Ich habe einiges für euch am Start. Country, Space, Girlpunk, Punkrock und einen waschechten Vampir. Ja, ich würde sagen, nicht schlecht für den Mittwochabend, oder? Das sind die Neueinsteiger und wir starten mit dem Rockstar der Generation Z, Youngblood. Mit Suburban Requiem.

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1: Bei unserem nächsten Neueinsteiger müssen wir mal ganz kurz darüber sprechen, wie sehr sich diverse Leute bemühen, das Genre zu benennen. Denn das kann ich schon mal verraten, so viele Gedanken, wie sich ihre Fans über das Genre von Dexter and the Moonrocks machen, hat sich die Band wahrscheinlich nie gemacht. Da heißt es dann Western Space Grunge oder Neo Nickelback Emo oder einfach die Frage, was wäre, wenn Scott Stapp wie Taylor Swift singen würde. Ja, aber das alles trifft's eben dann doch nicht, weil Dexter and the Moonrocks halt einfach ihr eigenes Ding durchziehen. Und genau das macht's ja auch so spannend. Wir hören direkt rein. Das ist Freakin' Out bei den Neuensteigern.

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1: Dass ich ein stures Mundwerk hätte, ja, das habe ich so oder so ähnlich schon häufiger gehört. Dementsprechend ist vielleicht die neue Single Stubborn Mouth von Girltones auch einfach der neue Titelsong für alle, die einfach nicht die Klappe halten wollen. Ganz unabhängig davon, ob ihr so wie ich jetzt gerade ein Mikro vor der Nase habt oder auch nicht. Girltones sind wirklich die absoluten Durchstarter im Indie-Rock und das zu Recht. Starke Message, ehrlicher Sound und vor allem eine große Portion Mut. Das ist Punk, Grunge, Indie, alles eben, was Spaß macht. Girltones, jetzt mit Stubborn Mouth im besten Rock nonstop.

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1: Ihr werdet es gleich auch noch merken. Dieser Mai ist der Monat der neuen Alben. Nachher haben wir die neue von The All-American Rejects am Start. Die Toten Hosen sind dabei. Und jetzt auch noch Erik Grönwall. Aber ist ja klar, im Sommer müssen sie nämlich alle live spielen. Da ist dann keine Zeit mehr für Studio und Co. Umso schöner also, dass jetzt am 22. Mai noch die Platte Bad Bones rauskommt. Darauf zeigt Erik Grönwall, der ja schon bei Skid Row, Heat, Michael Schenker und noch viel mehr am Mikro war, was er solo so drauf hat. Für ihn war das alles natürlich eine große Ehre, für so legendäre Gruppen zu spielen. Aber jetzt will er eben seine eigene Geschichte erzählen und das ist das nächste Kapitel davon. Praying for a Miracle, jetzt im besten Rock nonstop.

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5: Ich bin Helen Martin. Immer wieder wird über ein mögliches Social-Media-Verbot für Kinder und Jugendliche diskutiert. Zu den Befürwortern eines solchen Verbots gehört auch der Deutsche Ärztetag. Der will, dass soziale Medien erst ab 16 erlaubt sind. Die Begründung: Digitale Medien seien gefährlich für die Gesundheit, zum Beispiel wenn man sie exzessiv oder schon suchtartig nutzt. Laut dem Ärztetag können dadurch die Sprachentwicklung, die Aufmerksamkeit und der Schlaf leiden. Es war einer der Aufreger zur Ampelzeiten, das Heizungsgesetz. Die Bundesregierung hat das jetzt entschärft. Neue Gas- und Ölheizungen dürfen auch künftig weiter eingebaut werden. Der Bundestag muss aber noch zustimmen. Mehr dazu von Thomas Brockt.
6: Die Pflicht, dass bei neuen Heizungen mindestens 65% erneuerbare Energien eingesetzt werden müssen, fällt erstmal weg. Gas- und Ölheizungen sind weiter möglich. Ab 2029 muss aber ihr Anteil CO2-neutraler Brennstoffe wie etwa Bioöl immer größer werden. Umweltverbände und die Grünen sehen die Reform trotzdem kritisch und warnen vor Rückschritten beim Klimaschutz.
5: Im Einzelhandel wird am Freitag bundesweit gestreikt. Dazu aufgerufen hat die Gewerkschaft Verdi. In Frankfurt, Hamburg, Stuttgart und Dortmund sind Kundgebungen geplant. Verdi fordert 7% mehr Lohn, mindestens aber 225 Euro. Die Arbeitgeber haben 2% angeboten. Das reicht laut Verdi nicht mal, um die Inflation auszugleichen. Als Fake-Maskottchen verkleidet, hatte es der YouTuber Marvin Wildhage beim EM-Eröffnungsspiel Deutschland gegen Schottland 2024 bis an den Spielfeldrand der Münchner Arena geschafft. Das Münchner Amtsgericht hat ihn für die Aktion jetzt zu einer Geldstrafe von insgesamt 9.000 Euro verurteilt. Der YouTuber selbst sagt, er wollte Sicherheitslücken aufdecken.
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7: Heute mit Anna Venus. Hi zusammen, wir hören uns weiter durch den neuen heißen Scheiß der Rockwelt und unser nächster Song, der ist so neu, den hätte es fast noch nicht gegeben. Ja, weil denn erst am Freitag ist es soweit, die All American Rejects veröffentlichen ihre neue Platte Sandbox. Aber so lange warten wir hier nicht. Nee, wir hören jetzt schon rein. Das ist King Kong.

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1: Wenn die so weitermachen, dürfen sie erst recht nie aufhören. Das ist nur einer von vielen sehr begeisterten Kommentaren unter dem Musikvideo zu Schlechte Nachbarn von den Toten Hosen. Und ja, was soll man sagen? Da will niemand Tschüss sagen. Mit der angeblich sagen wir es einfach mal so, letzten Platte und damit verbundenen Tour vor der Brust. Ja, da kommt fast schon Wehmut auf, wenn die Hosen einem so eine 1A-Punkrock-Nummer hinklatschen, die musikalisch und textlich halt einfach genau das ist, was wir aktuell brauchen. So oder so freuen wir uns jetzt aber über die Hosen und alles, was sie uns noch servieren. Am 29. Mai gibt es dann endlich die ganze Platte auf die Ohren, gefolgt von einem Hammer-Live-Sommer. Hier ist der nächste Vorgeschmack darauf. Die Toten Hosen mit Schlechte Nachbarn.

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1: Er ist einer der letzten seiner Art. Nur Anne Hathaway und Avril Lavigne beweisen, dass er nicht der Einzige ist. Ja, Keanu Reeves, er ist eindeutig ein Vampir. Anders kann man sich das nicht erklären, dass dieser Mann seit 30 Jahren exakt gleich aussieht. Die paar grauen Strähnen, die hat er gefärbt, das sage ich euch. Und weil er eben auch schon eine Unendlichkeit Zeit hatte zu üben, kann er nicht nur Schauspielern, sondern ist auch seit 1991 Bassist seiner Band Dogstar. Dieses Jahr kehren sie zurück auf die Bühnen und dafür brauchen sie natürlich auch neue Mucke. Und da hören wir direkt rein. Das sind Dogstar mit All In Now bei den Neueinsteigern.

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1: So, jetzt klingt zwar gerade nicht so im Hintergrund, aber jetzt gibt's auf die Fresse. Denn das war's fast schon wieder mit den Neueinsteiger für diese Woche. Und so eine Hammer-Show beendet man auch mit einem Hammer, würde ich sagen. Und genau so einen habe ich jetzt für euch. Die Wiener Band Leftovers hat ihren Song Nasenbrecher veröffentlicht und die bereiten sich damit auch direkt auf ihre Tour im Herbst durch die gesamte Rockrepublik vor. Und falls die Herr- und Damenschaften euch bisher noch nichts gesagt haben, das ändern wir jetzt ganz schnell. Ich bin Anna Venus, ich wünsche euch noch einen schönen Mittwochabend und dass euch natürlich niemand auf die Fresse haut. Das ist Nasenbrecher im besten Rock Nonstop. Und nicht vergessen, morgen früh nicht ins Büro fahren, ja?

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Der begrüßt euch passenderweise zum Internationalen Tag der Familie. 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Und jetzt, liebe Papas, einen schönen Vatertag. Meiner ist damals auch zum Zigarettenholen.

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1: Ich bin Katrin Steinberger. Die Bundesregierung will für den Einsatz von K.O.-Tropfen höhere Strafen. Das Bundeskabinett hat einen entsprechenden Gesetzentwurf beschlossen. Thomas Bockt berichtet aus Berlin.
2: Geplant ist, dass K.O.-Tropfen rechtlich so eingestuft werden wie eine Waffe oder ein gefährliches Werkzeug. Das heißt, wer sie etwa nutzt, um ein wehrloses Opfer zu vergewaltigen oder auszurauben, muss mit mindestens 5 Jahren Haft rechnen. Vergewaltigungen unter Einsatz von K.O.-Tropfen sind besonders hinterhältig und gefährlich, sagt Justizministerin Hubig. Und diese sexuelle Gewalt treffe vor allem Frauen.
1: In Würzburg hat der Deutsche Katholikentag begonnen. Zum Auftakt gab es einen Gottesdienst. Außerdem hat Bundespräsident Steinmeier eine Eröffnungsrede gehalten. Dabei hat er die Christen in Deutschland zu mehr Zuversicht und gesellschaftlichem Engagement aufgerufen. Bis Sonntag werden in Würzburg zehntausende Teilnehmer zu rund 900 Veranstaltungen erwartet. Wer dieses Jahr ein neues Elektroauto gekauft oder geleast hat oder das noch machen möchte, kann ab Dienstag staatliche Förderung beantragen. Das geht laut dem Bundesumweltministerium auch rückwirkend. Die Höhe der Förderung liegt zwischen 1.500 und 6.000 Euro. Es kommt dabei darauf an, wie viel man verdient oder aber auch, wie viele Kinder man hat. Im 4. Jahr in Folge macht die American Football League NFL mit einem regulären Saisonspiel in Deutschland halt, dieses Mal wieder in München. Schon seit einigen Wochen stehen die Detroit Lions als erstes Team fest. Nun ist auch der Gegner klar und das ist ein Kracher. Es ist der Super Bowl-Rekordsieger, die New England Patriots. Das Spiel in der Münchner Arena soll am 15. November ausgetragen werden.
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3: Und wir feiern zusammen in den Vatertag rein. Vielleicht seid ihr gerade auch schon wieder zurückgekommen von der Party und kuschelt euch daheim gemütlich ein. Warum das gut ist und wieso wir alle öfters kuscheln sollten, das bekommt ihr gleich von mir, Kathi Babiermann. Davor befolgen wir den Ratschlag von Queens of the Stone Age, nämlich Go!

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1: Was gibt es eigentlich Gemütlicheres, als nach einem stressigen Tag nach Hause zu kommen und von den Liebsten gekuschelt zu werden? Die Wärme und Geborgenheit lassen alles um uns herum vergessen. Aber woher bekomme ich diese Geborgenheit, wenn ich niemanden zum Kuscheln habe?
2: Bei einer Berührung wird das Hormon Oxytocin ausgeschüttet, wodurch wir glücklich, entspannt und weniger gestresst sind. Außerdem gelangen wir durch achtsame Berührung in einen tiefen Entspannungszustand. Eigentlich bräuchten wir ca. 12 Umarmungen pro Tag. Aber wer schafft das schon? Dafür gibt es aber jetzt eine Lösung. Kuscheltherapien und Kuschelpartys. Kuscheltherapeutin Elisa Meyer hat die Kuschelkiste gegründet, um die positiven Effekte des Kuschelns allen zu ermöglichen. Aber wie läuft denn so eine Kuschelsession ab?
3: Da gibt es dann eine bequeme Liegefläche, wo wir dann einfach uns hinfläzen können. Und natürlich passen wir uns da an das Bedürfnis des Klienten. Und dann, wenn der Wecker klingelt, ist es schon vorbei und man ist gut aufgetankt mit Oxytocin und die Kunden schweben dann hinaus. Wir haben ja natürlich auch sehr strenge Regeln, die auch beim ersten Gespräch unterschrieben werden.
2: Wichtig ist einfach, dass es angenehm für euch ist. Wenn ihr euch nur mit kurzen Berührungen wohlfühlt, gar kein Problem. Schon die kleinste Berührung kann sich positiv auswirken. Aber je länger die Umarmung, desto mehr Oxytocin wird ausgeschüttet. Eine bedeutende Unterscheidung ist dabei, dass man gekuschelt wird und nicht selbst aktiv kuschelt.
1: Wenn ihr jetzt gedacht habt, die packt als nächsten Song den Kuschel-Rock-Song aus, dann kennt ihr mich ehrlich gesagt ziemlich schlecht. Es wird nämlich jung und ziemlich laut mit Bitume und

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1: Frust, Stillstand und jede Menge Emotionen. Diese großen Gefühle vereint die neue Single von Death Cab for Cutie. Punching the Flowers nimmt uns mit in die Momente von Kontrollverlust. Der Track zeigt aber auch die Schwere auf, in Gewohnheiten festzustecken und vom eigenen Leben eingeengt zu werden. Der Song gibt uns einen Ausblick auf das kommende Album I'll Build You a Tower, das Anfang Juni erscheint. Und darauf stimmen wir uns hier bei den Youngsters jetzt zusammen ein. Death Cab for Cutie mit Punching the Flowers.

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1: Ich habe ja immer gedacht, für Polarlichter muss ich extra nach Norwegen oder Schweden oder sonst wohin fahren. Aber Polarlichter gibt es auch bei uns in Deutschland. Dieses Jahr im Januar konnten wir die ziemlich gut beobachten. Denn je nachdem, wie hoch die Sonnenaktivität ist, können die selbst im Süden der Rockrepublik den Himmel nachts zum Leuchten bringen. Denn Polarlichter entstehen, wenn winzige Teilchen von der Sonne auf die Erdatmosphäre treffen. Und dort stoßen sie mit den Gasen in der Luft zusammen. Und dabei entsteht Energie, die dann immer am Himmel leuchtet. Je nachdem, welches Gas getroffen wird und wie hoch das Ganze in der Atmosphäre passiert, entstehen dann eben diese wundervollen Farben, grün, rot oder lila, und das sieht dann einfach nur magisch aus. Und selbst jetzt im Mai, bevor die Tage dann so richtig, richtig lang werden, sind Polarlichter in Deutschland theoretisch noch möglich. Wäre ja eigentlich auch ein total romantisches Date, oder? Den passenden Soundtrack dazu liefert auf jeden Fall Joy Division mit Love Will Tear Us Apart.

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5: Ich bin Katrin Steinberger. Sie sind da, wenn jemand im Badesee oder Schwimmbad in Not gerät. Die Rettungsschwimmerinnen und Schwimmer der DLRG. Heute haben sie Bilanz gezogen. Claudia Wächter mit den Einzelheiten.
6: Egal ob Bienenstich am Baggersee oder Herzinfarkt im Strandkorb, die DLRG-Helfer sind zur Stelle. Mehr als 1.100 Menschen haben sie das Leben gerettet in und am Wasser. Es war ein intensives Jahr, sagt die DLRG-Präsidentin. Die vielen Freiwilligen retten auch Tiere oder verhindern Umweltgefahren. Und viele Jugendliche engagieren sich, haben im vergangenen Jahr das Junior-Retterabzeichen gemacht.
5: Mit einem Zugticket quer durch die EU fahren, ohne dass es eine Rolle spielt, dass man mit verschiedenen Bahnunternehmen unterwegs ist. Genau das will die EU-Kommission möglich machen und hat neue Regeln zum Bahnverkehr vorgestellt. Bei Verspätungen im Ausland hätten Passagiere dann mehrere Rechte. Sie könnten dann zum Beispiel kostenlos auf einen anderen Zug umsteigen. Die Mitgliedstaaten und das EU-Parlament müssen noch zustimmen. Bei Lidl werden Schokostreusel der Marke Well Baked zurückgerufen, wegen Salmonellengefahr. Betroffen sind 400 Gramm Packungen mit Mindesthaltbarkeitsdatum 21. April 2027 und den Chargennummern 1326.01 bis .14. Sie können in jeder Lidl-Filiale zurückgegeben werden. Die Streusel wurden in 10 Bundesländern verkauft, auch in Bayern, NRW und Sachsen. Die Bundesregierung will neue Gaskraftwerke bauen lassen, damit immer genug Strom da ist, wenn Sonne und Wind mal zu wenig liefern. Das Kabinett hat dafür einen Gesetzentwurf beschlossen. Bis 2030 sollen 80% des Stroms aus erneuerbaren Energien kommen. Auch bei Heizungen gibt es neue Regeln. Öl- und Gasheizungen bleiben erlaubt, müssen aber nach und nach mehr klimafreundliche Brennstoffe nutzen.
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7: In der Nacht vom Feiertag, da seid ihr bestimmt bei der ein oder anderen Party jetzt gerade unterwegs, oder? Und was wäre eine Rockparty ohne Sonnenbrillen? Welche Tiere auch gerne Sonnenbrillen tragen, das habe ich, Kathi Babiedermann, gleich für euch. Davor geht's rein in die Stunde mit Fatal Vision und If You Ever Get Lonely im

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1: Echte Rockstars erkennen wir an zwei Dingen. Erstens, sie haben wahrscheinlich wegen der ganzen durchgezechten Nächte immer eine dunkle Sonnenbrille auf. Zweitens, sie landen ziemlich oft ziemlich gut bei Frauen. Damit sind sie allerdings nicht die einzige Spezies.
2: Glühwürmchenmännchen müssen nachts immer öfter ihren Kopfschild, eine Art Visier oder ihre ganz eigene Sonnenbrille aufsetzen. Durch die Lichtverschmutzung des Menschen fällt es den Glühwürmchen nämlich immer schwerer, weibliche Gegenstücke zu finden. Diese arbeiten nämlich mit ihrer Biolumineszenz und locken so Männchen an. Die können sie aber leider durch zu viel weißes, grelles Licht nicht finden. Forschende von der Universität Sussex haben herausgefunden, dass männliche Glühwürmchen sogar, obwohl sie ihre eingebaute Sonnenbrille nutzen, bei sehr wenig weißem Licht Schwierigkeiten haben, PartnerInnen zu finden. Bei dem Licht einer Straßenlaterne gelang es nur 21% der Männchen, ihre Partnerin zu finden. Also Licht aus. Denn ganz im Gegensatz zu einigen von uns Menschen, finden Glühwürmchen bei Nacht ihre Partnerin lieber ohne Sonnenbrille.
1: Die Jungs von Mr. Big hatten zwar auf der Bühne selten eine Sonnenbrille an, trotzdem

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1: Ruhe, Energie und jede Menge Haltung. Das klingt nach Rad Boy. Mit ihrer neuen Single Broken liefern die Briten jetzt einen lauten, direkten Punkrock-Track mit ordentlichen 90s-Vibes. Der Song ist ein Vorgeschmack auf das selbstproduzierte Album der Band, was Ende Juni erscheint. Crash heißt die Platte und wurde mit DIY-Einstellungen in 2 Schuppen aufgenommen. Wann jagst du das jetzt? Rad Boy mit Broken.

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1: Das vierte Album von Black Sabbath stand unter keinem guten Stern. Die Aufnahmen im Studio waren geprägt von Drogenexzessen und anschließenden Katern. Trotzdem konnte Volume 4 an die bisherigen Erfolge der Band anknüpfen und hatte bereits im November 1972, also keine zwei Monate nach Veröffentlichung, Gold erreicht. Ein Song davon wurde sogar als Single ausgekoppelt, Tomorrow's Dream. Und mit dem verabschiede ich, Kathi Bawiedermann, mich für diese Woche. Nächsten Mittwoch wird es dann wieder jung und laut ab 22 Uhr. Hier geht es die ganze Nacht weiter mit dem besten Rock Nonstop. Und wie könnte das besser starten als mit Tomorrow's Dream von Black Sabbath?

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0: 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Meiner ist damals auch zum Zigarettenholen gegangen und nie wiedergekommen.
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2: Ich bin Katrin Steinberger. Wer sich ein neues E-Auto kauft oder liest, kann ab Dienstag wieder eine staatliche Förderung beantragen. Das gilt für Neuwagen, die ab dem 1. Januar zugelassen wurden. Das Geld gibt es auch rückwirkend. Je nach Einkommen und ob Kinder im Haushalt leben, gibt es zwischen 1.500 und 6.000 Euro Unterstützung. Wer weniger verdient oder Kinder hat, bekommt mehr. Der Fahrplan für die geplanten Steuer- und Sozialreformen steht. Bis zur Sommerpause wollen Union und SPD ein großes Paket schnüren. Arbeitgeber und Gewerkschaften sollen mit einbezogen werden. Es ist ein großes Treffen geplant. Thomas Pockt fasst die Reaktionen zusammen.
3: Ob dieser Dialog zustande kommt und dann auch zu Kompromissen führt, ist fraglich. Die Arbeitgeber etwa sind nicht begeistert. Zuletzt habe man mit den Gewerkschaften nicht mal über flexiblere Arbeitszeiten sprechen können, sagt Verbandschef Kampeter. Und auch der Deutsche Gewerkschaftsbund ist skeptisch. DGB-Chefin Fahimi erwartet ernsthafte Gespräche. Man werde sicher nicht nur einfach zum Fototermin ins Kanzleramt kommen.
2: Am Abend ist in Würzburg der Katholikentag gestartet. Die Präsidentin des Zentralkomitees der Katholiken, Irme Stetter-Karp, rief dazu auf, sich für die Demokratie stark zu machen und einzumischen. Bundespräsident Steinmeier wünscht sich mehr Zusammenarbeit zwischen den verschiedenen christlichen Kirchen. Bis Sonntag gibt's beim Katholikentag Gottesdienste, Diskussionen, Konzerte und auch Lesungen. Zehntausende Besucher werden erwartet. Immer wieder wird über ein mögliches Social-Media-Verbot für Kinder und Jugendliche diskutiert. Zu den Befürwortern gehört auch der Deutsche Ärztetag. Der will, dass soziale Medien erst ab 16 erlaubt sind. Digitale Medien seien gefährlich für die Gesundheit, zum Beispiel wenn man sie exzessiv oder schon suchtartig nutzt. Laut Ärztetag können dadurch Sprachentwicklung, Aufmerksamkeit und Schlaf leiden.

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1: Ich bin Katrin Steinberger. Die Bundesregierung hat den Weg für den Bau von neuen Gaskraftwerken freigemacht. Sie sollen einspringen, wenn Solar- und Windenergie zu wenig Strom erzeugen. Außerdem hat das Kabinett die Reform des Heizungsgesetzes beschlossen. Thomas Brockt mit den Einzelheiten.
2: Der Kompromiss sieht nun so aus, die Pflicht, dass bei neuen Heizungen mindestens 65% erneuerbare Energien eingesetzt werden müssen, fällt erstmal weg. Gas- und Ölheizungen sind weiter möglich, ab 2029 muss aber ihr Anteil CO2-neutraler Brennstoffe wie etwa Bioöl immer größer werden. Umweltverbände und die Grünen warnen vor Rückschritten beim Klimaschutz.
1: Im Einzelhandel wird morgen bundesweit gestreikt. Dazu aufgerufen hat die Gewerkschaft Verdi. In Frankfurt, Hamburg, Stuttgart und Dortmund sind Kundgebungen geplant. Grund sind die stockenden Tarifverhandlungen. Verdi fordert 7% mehr Lohn, mindestens aber 225 Euro. Die Arbeitgeber bieten 2%. Das reicht laut Verdi nicht einmal, um die Inflation auszugleichen. 208 Millionen Hektoliter. So viel Wein ist im vergangenen Jahr weltweit getrunken worden. Klingt viel, ist aber so wenig wie seit fast 70 Jahren nicht mehr. Diese Bilanz zieht die Internationale Organisation für Rebe und Wein. Besonders in Frankreich, Italien, Deutschland, den USA und China wird weniger Wein getrunken. Und wenn dann doch mal ein Glas, dann setzen viele auf Qualität, also bessere und teurere Weine. Kurz vor der Fußball-WM lockern die USA ihre Visa-Regeln. Für Teilnehmer und ausgewählte Fans werden die Kautionszahlungen ausgesetzt, teilte das US-Außenministerium jetzt mit. Normalerweise verlangt die US-Regierung von Personen aus bestimmten Ländern eine Kaution von bis zu 15.000 Dollar. Dazu zählen zum Beispiel der Senegal und Tunesien. Die WM startet in knapp 4 Wochen am 11. Juni.
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1: Die neue Scheibe von Social Distortion, Born to Kill. Das war eine wirklich schwere Geburt, dieses Album.
2: There's two songs.
3: Da sind über 30 Jahre alte Songs aus Demos der White Light Scheibe dabei.
2: 30 years old.
1: 15 lange Jahre sind seit der Vorgängerplatte vergangen. Aber Leute, das Warten, das hat sich aber mal sowas von gelohnt. Sänger und Gitarrist Mike Ness und seine Gang geben euch wirklich alles, was die Kultband seit Ende der 70er ausmacht. Eine gute Schippe Punkrock, Rock'n'Roll und auch Country müsst ihr euch unbedingt reinziehen.
3: Es geht um unsere Karriere, unseren rebellischen Geist und die Feststellung, dass dieses Rebellische nie endet.
2: Realizing that it doesn't ever really go away.
1: Cool, oder? Diese ganzen Rockgenres miteinander zu vereinen, das kriegt wahrscheinlich heutzutage keine Band ehrlicher und besser hin als Social Distortion. Und Frontmann Mike Ness, der hat sich spätestens jetzt zu Lebzeiten schon eingereiht in der Ruhmeshalle der Kultfiguren, direkt neben Johnny Cash, Lemmy und Joey Ramone. Born to Kill von Social Distortion ist euer Album der Woche hier auf Rockantenne Bayern.

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0: 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Meiner ist damals auch zum Zigarettenholen gegangen und nie wiedergekommen.
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2: Ich bin Katrin Steinberger. Das Bundeskabinett hat das neue Heizungsgesetz abgesegnet. Jetzt soll es schnell gehen und noch vor der Sommerpause im Bundestag beschlossen werden. Die bisherige Pflicht, dass neue Heizungen zu 65% mit erneuerbaren Energien laufen müssen, soll wegfallen. Stattdessen sollen Öl- und Gasheizungen erlaubt bleiben, aber nach und nach mehr klimafreundliche Kraftstoffe nutzen. Umwelt- und Sozialverbände sehen das kritisch. Empfangen wurde er mit großem Pomp, Sprechchören und Fähnchen. US-Präsident Trump ist in China. Er trifft sich heute mit Staats- und Parteichef Xi Jinping. Tina Eck. Mit dabei sind auch einige der mächtigsten Konzernchefs der USA. Warum das?
3: Ja, eine ganze Reihe an Tech-Milliardären ist mitgereist. Es zeigt einfach, dass es bei diesem Besuch vor allem um Wirtschaftsgespräche geht, um Hightech-Deals und Handelsfragen, aber natürlich auch um den Iran-Krieg. Trump will China um Hilfe bitten, um die Straße von Hormuz freizukriegen.
2: In Italien sollen zwei Polizisten unerlaubt Daten von Promis wie Fußballern und Sängern aus Polizeidatenbanken abgefragt und dann verkauft haben. Die Ermittler fanden heraus, dass es dafür sogar eine Preisliste gab. Pro Datensatz wurden zwischen 6 und 25 Euro verlangt. Stutzig wurden die Ermittler wegen auffälligen Datenbankzugriffen. So kamen sie den beiden Polizisten auf die Spur. Die Ermittlungen laufen noch. Im vierten Jahr in Folge macht die American Football League NFL mit einem regulären Saisonspiel in Deutschland halt, dieses Mal wieder in München. Schon seit einigen Wochen stehen die Detroit Lions als erstes Team fest. Nun ist auch der Gegner klar und das ist ein Kracher. Es ist der Super Bowl-Rekordsieger, die New England Patriots. Das Spiel in der Münchner Arena soll am 15. November ausgetragen werden.
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